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One Republic mit Need Your Love.

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Felix Jähn und Cascada mit Boy, You Turn Me.

0: Guten Morgen, 5 Minuten vor 6.
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0: Was ein Auftaktsieg der Deutschen bei der WM, Tobi Lehner.
2: Mhm. Ein knackiges 7:1 für uns.
0: Na, hat auch so keiner im Tippspiel vorher gesagt.
3: Und jede WM mit einem 7:1-Sieg der Deutschen haben sie am Ende auch gewonnen.
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4: Wenn man das Ergebnis anschaut, wenn man schaut, wie wir zu großen Teilen des Spiels gespielt haben, können wir auf jeden Fall zufrieden sein. Sollte uns viel Selbstbewusstsein geben für jetzt die nächsten Wochen. Und klar, das erste WM-Spiel ist immer hart. Das haben wir jetzt in den letzten WMs auch gesehen. Deswegen sind wir, glaube ich, froh über den 7:1-Sieg.
3: Sagt der gebürtige Mariadorfer Kai Havertz, er hat doppelt getroffen. Es ist der erste deutsche Auftaktsieg bei einer Weltmeisterschaft seit 12 Jahren. Und den haben einige von euch im 100,5-Revier auch mit kleineren Autokorsos gefeiert. In Aachen wird rund um den Bushof gefeiert. Kleinere Autokorsos gibt es außerdem in Alsdorf und Düren. Die Polizei spricht aber von friedlichen Feiern ohne besondere Zwischenfälle. Weniger Grund zur Freude hatte der niederländische Teil vom 100,5-Revier. Das erste Spiel der Niederlande gegen Japan ist 2:2 ausgegangen. Bis kurz vor Schluss hatten die Niederländer noch geführt. Heute Abend um 9 Uhr steigen dann die Belgier mit ihrer Partie gegen Ägypten ins Turnier ein. Heute Morgen gibt es gute Nachrichten aus dem Nahen Osten. Die USA und der Iran haben nach eigenen Angaben eine Grundsatzeinigung für ein Friedensabkommen erzielt. Beide Seiten wollen ihre militärischen Angriffe beenden. Außerdem soll die für den weltweiten Ölhandel wichtige Straße von Hormus wieder für den Schiffsverkehr geöffnet werden. Die offizielle Unterzeichnung des Abkommens ist nach aktuellen Angaben für Freitag in der Schweiz geplant. Die Praxis hat geschlossen. Der Ärztemangel ist gerade auf dem Land ein immer größer werdendes Problem. Damit im Kreis Heinsberg aber auch in Zukunft noch genug Ärzte zu erreichen sind, will unter anderem die CDU im Kreis das Projekt Landarzt Plus voranbringen, sagt Fraktionsvorsitzender Harald Schlösser.
5: Weil wir hier die Ärztinnen und Ärzte umfassend beraten und unterstützen, sei es bei Niederlassungen oder bei Praxisnachfolge. Wir wollen ein Netzwerk aufbauen, in dem sich dann die Protagonisten auch austauschen können, sodass wir, und das ist die Zielsetzung, auch die Situation für die Menschen im Kreis Heinsberg durch eine höhere Anzahl an Hausärztinnen und Hausärzte gewährleisten können.
3: Der Antrag, um das Projekt zu starten, wird Anfang Juli im Kreistag besprochen, sagt Schlösser. Im besten Fall soll so in den nächsten Jahren niemand im Kreis Heinsberg weit fahren müssen, um zum Hausarzt zu kommen. Und wer Lust auf einen kleinen Beitrag zum Artenschutz hat, der kann ab heute ganz einfach Schmetterlinge zählen. Der NABU sucht in NRW wieder Menschen, die bis Mitte Juli beobachten, welche Falter in Gärten, Parks oder auf Balkonen unterwegs sind. Die gezählten Schmetterlinge sollen dann anschließend online beim NABU gemeldet werden. Mit den Daten wollen Naturschützer herausfinden, wie sich die Bestände der verschiedenen Arten entwickeln.
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6: Wechselhaft ist es heute bei uns im 100,5-Revier. Immer wieder einige dicke Wolken, bleibt aber trocken. Und die Sonne, die schafft es da auch immer mal wieder durch. Dazu 20 Grad an der Spitze. 9 messen wir gerade bei euch in Cornelimünster und 11 bei euch in Hökelhofen. Morgen am Dienstag deutlich mehr Sonnenschein und es wird auch wieder sehr viel wärmer.
0: Nichts los auf den Straßen, ihr kommt überall gut durch.
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0: 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Staus, Blitzen, Störungen könnt ihr melden an der 100,5 Hotline bei Jan 0180 501 0055. Gute Fahrt.
6: Kommt gut durch.
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6: Ach. Curaçao, einfach mal so gut wie Brasilien.
0: Habe ich was verpasst?
6: Nee. Deutschland hat Curaçao doch mit dem gleichen Ergebnis wie in Brasilien damals geschlagen. 7:1. Herrlich.
0: Ja gut, so kannst du das auch deuten, wenn du das möchtest.
6: Herrlich.
0: Deutschland hat gewonnen. Herrlich.
6: Und gute Laune gibt's dafür doppelt und dreifach und siebenfach zum Start in die neue Woche.
0: Herrlich. Guten Morgen.

0: Gute Laune, das geht auch an einem Montagmorgen, 6 nach 6 im 100,5 Revier. Deutschland startet mit einem Sieg in die Fußball-WM in den USA. Und im Stadion läuft einfach mal die Malle-Playlist.
1: Deutschland mit einem 7:1 gegen Curaçao. Und Bundestrainer Nagelsmann muss erstmal sein bestes Englisch rausholen, um bei der anschließenden Pressekonferenz das Lied zu erklären.
2: The train has no brakes, it's a German song. We try to do that. To move on, like with no brakes, and it was at least not that bad.
0: Ja, ohne Bremse, not that bad, einfach weitergemacht und das zweithöchste Ergebnis bei einem deutschen WM-Spiel geholt.
1: Und das haben wir sowas von mit euch gefeiert in Eschweiler-Hökelhofen und da das Deutschlandspiel geguckt. Und eure schönsten Momente in der nächsten Stunde. 100,5, das Hitradio hier. Guten Morgen.

0: Respekt. Das müssen wir einfach mal laut sagen.
1: Respekt.
0: Leonie und Callum Scott performen zum ersten Mal den gemeinsamen Song Stay und legen eine Hammer-Show hin.
1: Wie perfekt da ihre Stimmen miteinander harmonieren. Gerne mehr von dieser Kombi und die gibt es jetzt für euch für einen harmonischen Start in die neue Woche.
0: Ohne Autoschlüssel suchen, Zeitdruck, einfach mal reingleiten in diesen Montag. 100,5, das Hitradio hier um jetzt 6.14 Uhr.
1: Guten Morgen.

0: Power und Motivation zum Start in die neue Woche mit Bebe Rexha auf 100,5 das Hit-Radio.
1: New Religion gibt's gleich direkt nach den News, kurz vor 6:30. Guten Morgen.
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0: Guten Morgen, gleich 5 Minuten vor 6:30.
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8: Mit Tobi Leder. Der deutsche 7:1 Auftaktsieg bei der Fußballweltmeisterschaft hat auch im 100,5 Revier für Jubel in der Nacht gesorgt. Nach dem Spiel sind in Aachen, Alsdorf und Düren kleinere Autokursos durch die Straßen gezogen. Nach Angaben der Polizei ist aber alles friedlich geblieben und ohne besondere Zwischenfälle. Das hier sind gute Nachrichten aus dem Nahen Osten. Die USA und der Iran haben sich nach eigenen Angaben auf ein Rahmenprogramm für ein Ende des Konflikts geeinigt. Die Vereinbarung soll am Freitag in der Schweiz dann offiziell unterzeichnet werden. Teil dessen ist dann auch, dass die wichtige Straße von Hormus wieder für den Schiffsverkehr geöffnet werden soll. Im Kreis Heinsberg soll mehr gegen den Hausärztemangel getan werden. CDU, FDP und Freie Wähler wollen das Projekt Landarzt Plus ausbauen, damit sich mehr Ärzte in der Region niederlassen oder bestehende Praxen übernehmen. Über den Vorschlag entscheidet der Kreistag Anfang Juli. Ab heute können wir alle in NRW ganz offiziell Schmetterlingszähler werden. Der Naturschutzbund NABU startet wieder seine große Mitmachaktion und sammelt bis Mitte Juli Daten über heimische Schmetterlinge. Die Ergebnisse sollen helfen, Entwicklungen bei den Beständen besser zu erkennen und bedrohte Arten zu schützen.
1: Immer wieder dicke Wolken, es bleibt aber überwiegend trocken im 100,5 Revier. Und die Sonne, die schafft es auch mal durch mit 20 Grad an der Spitze. 10 messen wir gerade bei euch in Herzogenrath und bei euch in Kempen 11 Grad. Morgen am Dienstag ist dann wieder deutlich mehr Sonnenschein angesagt. Und es wird auch wieder wärmer.
0: Montagmorgen, nichts los auf den Straßen. Ihr kommt überall gut durch.
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0: 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Wenn ihr Staus, Blitzen oder Verkehrsstörungen seht, meldet euch entweder an der 100,5 Hotline oder per WhatsApp 01578 212 1005. Gute Fahrt.
1: Kommt gut und sicher durch.
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0: Wir sind wach an diesem Montagmorgen, 6.33 Uhr, und das ist kein Traum. Diese Kombi, ungewöhnlich und doch so gut.
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2: Opernsänger, Gesangsikone Andrea Bocelli. In Zusammenarbeit mit DJ David Guetta und K-Pop-Star EJ.
0: Von wegen viele Köche und so weiter und so fort. Ein Hammer-Song ist rausgekommen. DNA ist einerseits die offizielle Hymne der Fußball-Weltmeisterschaft und andererseits unser 100,5 Hit-Tipp in dieser Woche.
2: Gibt's jetzt zum Wachwerden und Durchstarten in den Morgen. 100,5, das wird Radio hier.
0: Guten Morgen.
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0: Was für ein Song. Stimmung, gute Laune ist da mit unserem Hit-Tipp der Woche. DNA.
1: Andrea Bocelli, EJ und David Guetta. Kommt gut in die neue Woche mit uns. 100,5 das Hitradio.

0: Schönen guten Morgen, 100,5 das Hitradio hier um jetzt 6.41 Uhr. Zu früh zur Arbeit kommen? Ja, das klingt vorbildlich, löblich, gibt aber eine Abmahnung, jetzt sogar eine Kündigung. Ein Fall aus Spanien, der spaltet gerade das Netz.
1: Während die meisten von uns morgens ohne Ende gestresst sind, ja, Zeitdruck haben, Klamotten suchen, Brote für die Kinder schmieren, Haare stylen, Zähne putzen, ist eine Frau jeden Tag mindestens eine halbe Stunde zu früh bei der Arbeit erschienen und nach mehrfacher Ermahnung vom Chef gab es jetzt eben die Kündigung.
0: Tja, der sehr frühe Vogel, der fängt eben nicht den Wurm. Nee, der bekommt ein Gespräch bei der Personalabteilung.

0: Sonntagmorgen, entspannte Lage auf den Straßen. Dazu die beste Musik von Sophie and the Giants. Was willst du mehr?
1: Paradise gibt's in gut anderthalb Minuten. Hier bei uns auf 100,5, das ist Radio. Guten Morgen.
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0: Schönen guten Morgen an eurem Montag um jetzt 7:05.
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0: Na also, geht doch. Die deutschen Fußballer können noch WM-Auftaktspiele gewinnen, Tobi Leder.
2: Der erste Sieg seit 12 Jahren. Außerdem gibt es gute Nachrichten aus dem Nahen Osten.
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2: Der Konflikt zwischen den USA und dem Iran könnte sich etwas entspannen. Nach Angaben beider Seiten steht ein Rahmenprogramm für ein Ende der Kämpfe. Damit soll dann auch die zuletzt umkämpfte Straße von Hormuz wieder geöffnet werden, eine der wichtigsten Handelsrouten für Öl und Gas weltweit. Über weitere Details wird noch verhandelt. Das Abkommen soll schon diesen Freitag unterzeichnet werden. Die Praxis hat geschlossen. Der Ärztemangel ist gerade auf dem Land ein immer größer werdendes Problem. Damit im Kreis Heinsberg aber auch in Zukunft noch genug Ärzte zu erreichen sind, will unter anderem die CDU im Kreistag das Projekt Landarzt Plus voranbringen. Dabei werden Ärzte zum Beispiel bei einer Niederlassung oder Praxisnachfolge unterstützt. Steigende Kosten durch das Projekt seien kein Problem, sagt der CDU-Fraktionsvorsitzende Harald Schlösser.
3: Wir müssen als Politik Prioritäten setzen. Die gesundheitliche Versorgung betrifft jung und alt. Bisher hat die Wirtschaftsförderungsgesellschaft mit begrenzten Ressourcen all diese Arbeitsfelder bearbeitet, hervorragende Arbeit geleistet und wir erkennen mehr und mehr, dass wenn man hier die Dinge auch wirklich mit voller Geschwindigkeit umsetzen möchte, brauchen wir mehr Ressourcen und dann muss man auch investieren.
2: Der Antrag, um das Projekt zu stärken, wird Anfang Juli im Kreistag besprochen, sagt Schlösser. Im besten Fall soll so in den nächsten Jahren niemand im Kreis Heinsberg weit fahren müssen, um zum Hausarzt zu kommen.
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2: Durch den 7:1-Sieg der Deutschen im ersten Gruppenspiel sind schon jetzt die Chancen groß, dass Deutschland die Gruppenphase übersteht. Dadurch, dass auch die besten Gruppendritten weiterkommen, kann ein Sieg mit vielen Toren schon einen Unterschied machen. Und die vielen Tore haben Fußballfans im 100,5 Revier gefeiert, mit kleineren Autokursus in Aachen am Bussdorf, am Alsdorfer Denkmalplatz und in Düren am Friedrich-Ebert-Platz. Aber alles friedlich, ohne Zwischenfälle, sagt die Polizei. Die Niederländer hatten weniger Grund zu feiern, sie sind mit einem 2:2 gegen Japan ins Turnier gestartet. Auf Belgien wartet heute Abend um 9 Uhr im ersten WM-Spiel dann Ägypten.
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0: Wechselhaft und eher grau ist es heute bei uns im 100,5 Revier. Immer wieder viele dicke Wolken, bleibt aber trocken. Die Sonne, die schafft es da aber auch mal durch, mit 20 Grad an der Spitze. 9 messen wir gerade bei euch in Zweifel und 8 in Eupen. Morgen am Dienstag wieder viel mehr Sonnenschein und es wird auch wieder deutlich wärmer.
4: Auf den Autobahnen im Moment nichts los, ihr kommt überall gut durch.
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4: 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Niki meldet in Heinsberg Unterbruch den Blitzer auf der Wassenberger Straße. Alle Blitzen könnt ihr nachlesen in der 100,5-App. Staus, Blitzen, Störungen meldet ihr Bayern an der 100,5-Hotline 0180 501 00 55. Kommt gut an.
0: Gute Fahrt.
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0: 7:1 gewonnen, das hat keiner bei uns im großen 100,5 WM-Tippspiel getippt. Aber ein paar, die sind da ganz nah dran.
4: Andreas zum Beispiel mit seinem 7:0-Tipp oder auch BMGHK. Als einer von ganz, ganz wenigen hat er auf einen deutschen Sieg mit 6 Toren Vorsprung getippt und bekommt so 3 Punkte.
0: Glückwunsch, Deutschland gewinnt ganz klar und das haben wir zusammen gefeiert beim Public Viewing in Hückelhofen zum Beispiel.
4: Die schönsten Hubkonzerte und Jubelmomente um 7:15. Guten Morgen.
0: Morgen.

0: Die Tanzmoves, die sitzen noch zu den Backstreet Boys auf 100,5 das Hitradio. Jetzt ist es 6 Minuten nach 7.
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0: 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Und aus den Niederlanden und aus Belgien ist es die 0032 87 555 100. Und dann erlebt ihr Natasha Bedingfield auf dem Pink-Pop-Wochenende und so viel gute Laune mit uns 100,5, das Hitradio.
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6: Ja, wir waren vor 21 Jahren wegen News schon hier und deswegen dachten wir, jetzt wäre halt die Möglichkeit, nochmal zu kommen.

0: Das haben wir so lange nicht gehabt. Autokorsos im 100,5 Revier nach einem Spiel von Deutschland. Einige feiern so das 7:1 von Deutschland gegen Curaçao.
1: Völlig zu Recht. Raus mit der Freude. Besser kann ein WM-Turnier ja auch nicht starten. Und ihr seid beim Public Viewing in Hückelhofen auch mehr als zufrieden.
2: Spitzenstart, würde ich sagen, ne? Mit dem Ergebnis. Also für die Vorrunde sind wir, denke ich, schon mal safe. Und dann hoffen wir weiter und drücken die Daumen, dass es weitergeht.
3: Wir haben gewonnen, das ist die Hauptsache. So kann man starten und so kann man den 5. Stern holen.
4: Ich finde, das ist so ein bisschen so ein Zeichen. Also WM gewonnen gegen Brasilien 7:1, jetzt auch 7:1 gespielt.
5: Hat mir auf jeden Fall Nostalgie gegeben, war ein klasse Spiel und ich glaube, wir sind auf einem guten Weg, die WM zu gewinnen.
6: Man sagt ja immer, wenn die Deutschen das erste Tor schießen, dann ist das Spiel gewonnen. Hat funktioniert. Vielleicht wird es ja ein neues Sommermärchen.
0: Oh ja. Ich glaube, da hätte keiner was gegen, oder?
1: Ah, ist noch ein weiter Weg, aber hat Bock gemacht. Ja, mit dem 7:1 starten wir doch etwas besser und leichter in diese neue Woche um 7:14 Uhr.
0: Guten Morgen.
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0: Wach werden und entspannt in den Tag starten mit der neuen und besten Musik.
1: Take this heart, Ray Garvey auf 100,5 das Hit-Radio, direkt nach den Nachrichten. Kurz vor 7:30.
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0: Schönen guten Morgen um jetzt 7:55.
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12: Mit Tobi Leder. Im Nahen Osten wächst die Hoffnung auf ein Ende der Kämpfe. Die USA und der Iran haben sich wohl auf ein erstes Friedensabkommen geeinigt. Weitere Details sollen in den kommenden Wochen ausgehandelt werden. Auch die wichtige Handelsroute durch die Straße von Hormuz soll wieder geöffnet werden, was weltweit den Ölhandel beeinflussen würde. Wer auf dem Land einen Hausarzt sucht, könnte es in den nächsten Jahren immer schwerer haben. Im Kreis Heinsberg stehen zum Beispiel viele Praxen vor einem Generationswechsel. Deshalb soll das Projekt Landarzt Plus stärker unterstützt werden. Ziel ist es, mehr Hausärzte in die Region zu holen und freie Praxen langfristig zu erhalten. Bei einem Brand in einer Kleingartenanlage in Mönchengladbach sind gestern Abend 2 Menschen verletzt worden. Eine Doppellaube hatte Feuer gefangen. Die Feuerwehr war rund 2 Stunden im Einsatz. Die beiden Betroffenen hatten noch versucht, die Flammen selbst zu löschen und mussten nach dem Einatmen von Rauch ins Krankenhaus. Der WM-Start der deutschen Nationalmannschaft hat besonders in Alsdorf für gute Stimmung gesorgt. Der gebürtige Mariadorfer Kai Havertz hat gleich 2 Tore geschossen. Anschließend haben einige Fans den Sieg mit Autokurs aus dem 100,5 Revier gefeiert. Unter anderem in Aachen, Alsdorf und Düren. Aber alles ohne Probleme.
0: Bis zu 20 Grad an der Spitze sind heute drin bei uns im 100,5 Revier. 12 messen wir gerade schon bei euch in Waldfeucht und Richterich kommt gerade auf 10 Grad. Dazu sind viele dicke Wolken unterwegs. Die Sonne, die schafft es da nur ab und zu mal durch. Dafür morgen am Dienstag umso mehr und es wird auch wieder deutlich wärmer.
1: Entspannte Lage auf den Autobahnen. Ihr kommt überall gut durch.
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1: 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Heinsberg Unterbruch, die Wassenberger Straße. Blitzer gesehen und gemeldet von Niki aus Unterbruch. Danke dir. Alle Blitzen in der 100,5 App. Und Staus, Blitzen, Verkehrsstörungen meldet ihr an der Hotline oder per WhatsApp 01578 212 1005. Gute Fahrt.
0: Kommt gut und sicher durch.
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0: Da ist es, das nächste Tor. Da haben wir ja fast schon Muskelkater in den Waden gehabt. Vom ganzen Aufspringen und Jubeln.
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2: Was ein Hammerspiel. 7-mal durften wir beim Spiel Deutschland gegen Curaçao jubeln. Natürlich auch beim 100,5 Schaschlik Viewing in Weißweiler.
0: Wir haben für die Schützenbruderschaft zum Schützenfestfinale gegrillt, eine Riesenleinwand aufgebaut mit allem Zip und Zap, was dazu gehört.
3: Alle hatten Spaß. Wir hatten intern kleine Wetten gemacht und letztendlich hat die Schießkasse von den Schützen gewonnen. Das Essen war super. Ihr habt euch super um uns gekümmert. Vielen lieben Dank.
4: Ich fand den Abend super. Natürlich toll, dass Deutschland gewonnen hat.
5: Ja, mit allen Mann, dass man mit mehreren Menschen zusammen gucken kann, wie sich alle freuen. Die Gemeinschaft halt, ne?
6: Von meiner Meinung aus ist das sehr gut gelaufen. Ein super Event.
7: Es war einfach nur spitze.
2: Ein rundum gelungener Abend mit einem perfekten Spiel.
0: So macht Fußball Spaß. Herrlich.

0: 7.41 Uhr beim nächsten TikTok und Dermot Kennedy liefert gerade so richtig ab. Es ist Endspurt bei seiner großen Tournee einmal quer durch Europa.
1: Der Sänger ist so überwältigt von dem ganzen Support der Fans. Nach einer wochenlangen Pause von Konzerten habe er einfach so kein Gefühl gehabt, wie die Menschen auf die Tour und auf seine Musik reagieren. Aber wie soll man denn schon auf die beste Musik reagieren?
0: Ich hätte die Idee. Ja, mit einem Lächeln, einem guten Gefühl oder auch einem ganz, ganz guten Gefühl. An einem Montagmorgen.
1: Nehmen wir.
0: Funeral Dermot Kennedy auf 100,5. Das ist Radio.
1: Guten Morgen.
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0: Montagmorgen, 8:05.
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0: Hoffentlich hört das ganz bald auf mit diesen schlechten Nachrichten aus dem Nahen Osten, Tobi Leder.
2: Die Chance auf Frieden ist dort jetzt so groß wie lange nicht mehr.
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2: Die USA und der Iran wollen ihren Konflikt mit einem Abkommen entschärfen. Und Bundeskanzler Merz begrüßt den Schritt und hofft, dass dadurch wieder mehr Ruhe in den Nahen Osten kommt. Er fordert gleichzeitig, dass die wichtige Schiffsfahrtroute durch die Straße von Hormuz dauerhaft offen bleibt und der Iran nachweisbar auf Atomwaffen verzichtet. Und beide Punkte sollen Teil des Abkommens sein. Nach Aussagen aus den USA werde die Straße von Hormuz am Freitag geöffnet. Und dann wollen beide Seiten das Abkommen auch in der Schweiz unterzeichnen. 2 Menschen sind bei einem Brand in einer Kleingartenanlage in Mönchengladbach verletzt worden. Die beiden hatten gestern Abend noch versucht, eine brennende Doppellaube selbst zu löschen und dabei Rauch eingeatmet. Sie werden jetzt im Krankenhaus untersucht. Die Feuerwehr musste sich den Weg zur Brandstelle erst durch Türen und Zäune freimachen, konnte das Feuer dann aber schnell unter Kontrolle bringen. Warum die Laube überhaupt Feuer gefangen hat, ist noch unklar. Geschichte pauken alleine reicht nach Ansicht der Kultusminister in Zukunft nicht mehr. Schüler sollen besser lernen, Informationen kritisch zu hinterfragen und Falschmeldungen im Internet zu erkennen. Die Länder haben ihre Empfehlung für den Unterricht deshalb überarbeitet. Und in Zukunft soll dann auch neben dem Nationalsozialismus Themen wie die SED-Diktatur, Kolonialismus und Antisemitismus stärker im Unterricht behandelt werden. Der deutsche Auftaktsieg bei der Fußball-Weltmeisterschaft hat auch im 100,5 Revier für Jubel gesorgt. In Aachen ist rund um den Bushof mit einem kleineren Autokorso gefeiert worden. Kleinere Autokorsos hat es außerdem in Alsdorf am Denkmalplatz und in Düren rund um den Friedrich-Ebert-Platz gegeben. Die Polizei spricht von friedlichen Feiern ohne besondere Zwischenfälle. Und Schmetterlinge beobachten und damit der Natur helfen. Dazu ruft der NABU in NRW ab heute wieder auf. Bis Mitte Juli können Menschen zählen, welche Schmetterlinge sie in ihrem Garten, auf dem Balkon oder beim Spaziergang entdecken. Die Ergebnisse werden dann anschließend online gemeldet. Der NABU hofft auf viele Teilnehmer, um besser einschätzen zu können, welche Arten noch häufig vorkommen und wo es Probleme gibt.
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3: Bei euch in Merkstein und auch in Baldenrath messen wir gerade schon 12 Grad. Da geht aber noch ein bisschen was, 20 Grad an der Spitze heute. Dazu immer wieder viele dicke Wolken, es bleibt aber überwiegend trocken und die Sonne, die schafft es da auch mal durch. Morgen am Dienstag geht's denn deutlich freundlicher weiter, fast dauerhaft Sonnenschein und deutlich wärmer.
0: A46 Heinsberg Richtung Düsseldorf zwischen Grevenbruch und Neuss-West, 3 Kilometer Stop and Go. Und schon mal die Vorwarnung, gleich ab 9, da wird auf der A44 Aachen-Mönchengladbach zwischen Aachen-Brand und dem Rastplatz Königsberg die rechte Spur gesperrt. Da muss ein Unfallschaden beseitigt werden, plant bis heute Nachmittag da entsprechend mehr Zeit ein.
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0: 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Heinsberg-Unterbruch, Wassenberger Straße, Blitze gesehen von Niki. Und Mario meldet in Alsdorf-Mariadorf den Blitzer in der 30er-Zone in der Aachener Straße. Alle Blitzen findet ihr in der 100,5-App. Staus, Blitzen, Störungen könnt ihr melden bei Jan an der 100,5-Hotline. 0180 501 0055. Gute Fahrt.
3: Kommt gut durch.
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3: Kommendes Wochenende, Landgraf Pink Pop Festival.
0: Mit den Foo Fighters, The Cure, 21 Pilots und euch.
3: Gewinnt euer Wochenendticket mit Camping im Wert von 600 Euro. 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
0: Natasha Bedingfield mit On the Britain. Ich sag mal so, bleibt mal besser dran. Wow. Guten Morgen.
3: Morgen.

0: Guten Start in die neue Woche. 100,5, das Hitradio hier um jetzt 8:05. Also sorry, wer bietet denn bei sowas mit? Bei einer Versteigerung kommen nächste Woche die Locken von Kaiserin Sissi unter den Hammer. Die Locken.
1: Was soll das? Wofür braucht ein Mensch Haare von einer Frau, die schon über 100 Jahre tot ist?
0: Vielleicht für ganz besondere Extensions.
1: Geht das?
0: Ja, keine Ahnung. Friseurin Anne, dir gehört der Salon Flair in Übach-Palenberg. Angenommen, wir ersteigern die. Könntest du die Haare von Sissi zu Extensions machen?
2: Man könnte die Haare von Sissi natürlich als Extensions verarbeiten. Man kann diese Haare natürlich rebonden, das heißt, man kann da gewisse Bondings dran machen, um dann eine Haarverlängerung oder Extensions draus zu machen. Aber ich als Friseurin würde da lieber die Finger von lassen, denn wenn da ein Haar ausfällt, dann wird das wahrscheinlich der teuerste Haarausfall der Geschichte werden.
1: Boah, dann ist diese Versteigerung also wohl doch nicht so verlockend.

0: 7, 7. Den ganzen Morgen haben wir 7 im Kopf. Aber jetzt, um gleich 7:45, da reicht auch weniger für einen Sieg.
1: 5 gewinnt. 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
0: Wir brauchen nur 5 richtige Antworten innerhalb von einer halben Minute. Und dafür gibt's die 100,5 Strandmatte und einen Nobis-Frühstücksgutschein. Schönen guten Morgen, liebe Katharina aus Basweiler.
2: Guten Morgen.
3: Katharina, du bist mit deiner Tochter auf dem Weg zum Augenarzt nach Alsdorf und bist jetzt gerade mal rechts rangefahren an der Tankstelle. Kurzer Blick auf die Preistafel. Preise gut oder eher schlecht heute Morgen?
2: Also ich kann damit leben.
3: Du kannst damit
2: tatsächlich.
3: Eine neue Definition.
2: Also wenn ich bedenke, dass wir schon einen Preisunterschied von 60 Cent hatten.
0: Ah ja.
3: Dann ist es doch ein guter Montag. Aber wir machen uns jetzt bereit zum Miträtseln.
0: Und dein Countdown, der startet nach der ersten gestellten Frage. Also nochmal kurz durchatmen.
3: Katharina, wie viele Bahnhöfe gibt es bei Monopoly?
2: 4.
3: Wer bekommt beim Lügen eine lange Nase?
2: Pinocchio.
3: Welche Mannschaft spielt in Aachen auf dem Tivoli?
2: Alemannia Aachen.
3: Wie heißt die Hauptstadt der Niederlande?
2: Weiter?
3: Wo läuft die Serie Gute Zeiten, Schlechte Zeiten im Fernsehen?
2: Auf RTL.
3: Wie heißt das Kultauto aus der DDR?
2: Trabi.
3: Jawohl. 6. Frage, 5. richtige Antwort. Traum von Amsterdam und viel Spaß mit der Strandmatte und dem Nobis-Frühstücksgutschein.
0: Und vor allem alles Gute jetzt gleich beim Augenarzttermin mit der Kleinen. Kommt gut in die neue Woche und in den Montag. 100,5, das ist Radio hier.

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6: Guten Morgen, gleich 9:05.
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8: Mit Tobi Leder. Im Selfkanter Ortsteil Höngen laufen seit heute Morgen ein größerer Feuerwehreinsatz. Es brennt in einem Haus an der Straße Andilia. Der Einsatz läuft noch. Die Heerstraße ist deswegen ebenfalls gesperrt. Anwohner werden über die App Nina gewarnt, Türen und Fenster wegen des Rauchs geschlossen zu halten. Das sind gute Nachrichten aus dem Nahen Osten. Die USA und der Iran haben sich nach eigenen Angaben auf ein Rahmenabkommen für ein Ende des Konflikts geeinigt. Die Vereinbarung soll am Freitag in der Schweiz offiziell unterzeichnet werden. Teil dessen ist auch die geplante Wiedereröffnung der wichtigen Straße von Hormuz für den Schiffsverkehr. Eine brennende Doppellaube hat gestern Abend die Feuerwehr in Mönchengladbach auf den Plan gerufen. Weil die Einsatzkräfte die Brandstelle nicht direkt erreichen konnten, mussten sie sich erst einen Weg durch Zäune und Tore verschaffen. Zwei Menschen haben bei eigenen Löschversuchen eine Rauchgasvergiftung erlitten und sind ins Krankenhaus gekommen. Der deutsche 7:1 Auftaktsieg bei der Fußball-WM hat auch im 100,5 Revier für Jubel gesorgt. Nach dem Spiel sind in Aachen, Alsdorf, Basweiler und Düren kleinere Autokursus durch die Straßen gefahren. Nach Angaben der Polizei ist aber alles friedlich geblieben, ohne besondere Zwischenfälle.
9: Wechselhaftes Wetter heute im 100,5 Revier. Immer wieder dicke graue Wolken. Es bleibt aber trocken und die Sonne, die schafft es da auch ab und zu mal durch. Das Ganze mit bis zu 20 Grad an der Spitze. 12 messen wir gerade bei euch in Randerath und auch in Linnich. Und morgen am Dienstag geht's denn deutlich wärmer weiter und auch wieder mit mehr Sonnenschein.
6: Auf den Straßen ist soweit alles frei, aber Probleme gibt es nachher ab 9 auf der A44 von Aachen nach Mönchengladbach zwischen Brand und dem Rastplatz Königsberg. Da ist die rechte Spur nachher gesperrt. Da werden Unfallschäden beseitigt.
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6: 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Würseln, Verlautenheidener Straße im 30er Bereich von Hackern gesehen. In Alsdorf, Mariadorf, Aachener Straße auch bei Tempo 30. Und wir haben eine WhatsApp-Sprachnachricht. Hallo.
10: Guten Morgen, ihr Lieben. Ich wollte euch nur kurz Bescheid geben, dass auf der Josefstraße in Eilendorf in Fahrtrichtung von Köhlstraße von der Polizei gelasert wird. Die ziehen auch da direkt raus. Da ist 30.
6: Danke, Lara. Auch Pia hat uns diese Kontrolle gemeldet. Alle Blitzen findet ihr in der 100,5-App. Staus, Blitzen, Störungen könnt ihr melden an der 100,5-Hotline oder so wie Lara per WhatsApp-Sprachnachricht an die 01578 212 1005. Gute Fahrt.
9: Kommt gut und sicher durch.
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0: Du, Eiko?
1: Bitte?
0: Hörst du das? Das
1: ja.
0: Klingt doch nach...
1: Natascha Bedingfield.
0: Wochenendpass. Pink Pop Festival.
1: Woo!
0: Schnell anrufen. 01378 420 200 100,5. Das ist Radio hier. Guten Morgen. Die kleinen und die großen Momente feiern. Das macht Michael Schulter. Aber nicht durch ein nettes Essen oder ein Sekt mit der Frau. Nee, er tischte aber mal richtig auf.
1: Mit einem ganzen Album für die Familie, ja? Packt er viele Momente drauf, groß, klein, mit seinen beiden Kids, der Frau, in seine Musik rein. So ein ganzes Album, nur damit entsteht gerade.
0: Und jetzt gibt's einen niegelnagelneuen Song, Lovesick, wieder so persönlich, wieder so schön.
1: Jetzt bei uns in der 100,5 Playlist für einen so schönen Start in den Montagmorgen, 8:35. Guten Morgen.

0: schönen guten Morgen. 100,5, das Hitradio hier. 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
0: Auf geht's zum Pink Pop Festival nach Landgraf. Wochenendticket, Campingplatz. Und das alles für knappe 600 Euro geht auf uns. So, und Gabi aus Alsdorf, guten Morgen.
2: Guten Morgen, ihr zwei.
0: So, und wir machen's kurz. Du bist unsere erste Gewinnerin.
2: Yay. Klasse, das freut mich sehr.
3: Vielen Gabi, du hast angerufen, als unser Pink-Pop-Sieger-Hit in voller Länge lief. Natasha Bedingfield hat dir Glück gebracht, oder wir müssen ja eher sagen, deiner Tochter und deinem Schwiegersohn, denn ja. Mutti lässt einen springen.
2: Ja, genau. Mein Schwiegersohn war noch nie bei Pink Pop und ich war mit meiner Tochter schon zweimal da. Und es ist so ein tolles Festival. Ich möchte gerne, dass mein Schwiegersohn dahin geht und es auch mal erlebt.
0: Ach, wie schön. Und was sind das beides so für Festivaltypen? Sind die eher so entspannt beim Campen oder mittendrin vor der Bühne, erste Reihe?
2: Das ist eigentlich, die sind so quer durch. Also da muss ich sagen, ob Malle oder Rockmusik, die feiern alles ab. Die können das so richtig genießen, die zwei. Und von daher denke ich, werden die ein fantastisches Wochenende haben.
0: Oh ja, das werden sie.
3: Ob Malle oder Rockmusik, was für eine schöne Mischung. Einmal querbeet durch. Gabi aus Alsdorf gewinnt für Tochter und Schwiegersohn die Karten fürs Wochenende auf dem Pink Pop Festival mit Camping im Wert von 600 Euro. Neue Chance für euch. Morgen früh ab 5 nach 7, dann gibt's den nächsten Pink Pop Sieger-Hit auf 100,5. Das Hit Radio. Guten Morgen.

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0: Robin Schulz für euren Montagmorgen um jetzt 9:05.
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0: In Selfkant-Höngen sollen Anwohner zurzeit ihre Fenster und Türen geschlossen halten. Tobi Leder.
2: Über den laufenden Feuerwehreinsatz sprechen wir gleich. Vorher schauen wir noch in den Nahen Osten.
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2: Die USA und der Iran haben sich nach eigenen Angaben auf einen gemeinsamen Fahrplan verständigt. Unter anderem Deutschland reagiert vorsichtig positiv und will, zusammen mit anderen europäischen Partnern, den weiteren Weg jetzt begleiten. Die Staaten machen dabei aber klar, der Iran darf keine Atomwaffen besitzen und muss das in den kommenden Verhandlungen auch überprüfbar belegen. Nach Aussagen des US-Präsidenten hat sich der Iran bereit erklärt, auch in Zukunft auf Atomwaffen zu verzichten. Und die wichtige Straße von Hormuz soll am Freitag wieder geöffnet werden. Es brennt zurzeit in Selfkant-Höngen auf der Straße Andilia. Dort steht seit 7:15 ein Haus in Flammen. Wegen der Löscharbeiten ist auch die Heerstraße gesperrt. Für Anwohner gibt es eine Warnung über die Nina-App. Sie sollen wegen des Rauchs Fenster und Türen geschlossen halten. Eine brennende Doppellaube hat gestern Abend einen größeren Feuerwehreinsatz in Mönchengladbach-Dahl ausgelöst. Schon auf der Anfahrt ist eine schwarze Rauchwolke zu sehen gewesen. 2 Menschen sind verletzt worden. Sie hatten vorher versucht, den Brand selbstständig zu löschen. Das übernimmt anschließend die Feuerwehr und schafft das auch innerhalb von 2 Stunden. Schüler sollen in Deutschland besser auf die Herausforderungen von Social Media, künstlicher Intelligenz und Desinformation vorbereitet werden. Die Kultusminister der Länder haben dafür neue Empfehlungen für den Geschichts- und Politikunterricht beschlossen. Dabei geht es dann nicht nur um historische Fakten, sondern auch darum, Quellen kritisch zu prüfen und Zusammenhänge besser zu verstehen. So sollen junge Menschen Geschichte stärker einordnen und daraus Schlüsse für die Gegenwart ziehen können. Und der deutsche Auftaktsieg bei der Fußball-Weltmeisterschaft gestern Abend hat auch im 100,5-Revier für großen Jubel gesorgt. In Aachen wurde rund um den Bushof gefeiert. Kleinere Autokorsos hat es unter anderem auch in Alsdorf am Denkmalplatz, rund um den Rehplatz in Basweiler und in Düren am Friedrich-Ebert-Platz gegeben. Die Polizei spricht in allen Fällen von friedlichen Feiern ohne besondere Zwischenfälle.
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0: Immer wieder dicke graue Wolken, es bleibt aber trocken im 100,5-Revier. Und die Sonne, die schafft es da auch ab und zu mal durch. Das Ganze mit 20 Grad an der Spitze. 13 messen wir gerade bei euch in Heinsberg und in Eschweiler 12 Grad. Morgen am Dienstag wird es dann deutlich sonniger und auch wieder sehr viel wärmer.
3: A52 von Remont nach Düsseldorf zwischen dem Kreuz Mönchengladbach und Neuwerk, 4 Kilometer Stop and Go. Und ab jetzt die rechte Spur dicht auf der 44 von Aachen nach Mönchengladbach zwischen Brand und dem Rastplatz Königsberg. Da wird bis heute Nachmittag um 3 ein Unfallschaden beseitigt.
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3: Natürlich immer zuerst auf 100,5 das Hitradio in Eilendorf in der Josefstraße im 30er-Bereich. Lara und Pia mit dieser Blitzerinfo für euch. Stolberg, die Würselner Straße bei Tempo 30. Hakan hat den Blitzer gesehen. Und Mario meldet in Alsdorf-Mariadorf die Blitze ebenfalls im 30er-Bereich in der Aachener Straße. Alle Blitzen findet ihr in der 100,5-App zum Nachlesen. Staus, Blitzen, Störungen könnt ihr direkt melden bei Jan. Er sitzt für euch an der 100,5-Hotline 0180 501 00 55. Gute Fahrt.
0: Kommt gut und sicher durch.
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0: Auf geht es in die Frühstückspause zur Arbeit oder auch nochmal in die Spielanalyse. Also 7:1.
3: Was? Ja, und das nicht gegen so ein Fußballzwerg wie Brasilien. Nein, Fußballgroßmacht Curaçao. Und immer mit dabei heute Morgen natürlich die beste Musik hier bei uns in der Playlist. Jetzt mit Martin Solveig und Alex Warren, Fever Dream.
0: Guten Morgen.

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2: Hey, ich bin Anna und mein Lieblingssong ist Birds of a Feather. Den kann ich auf dem Klavier spielen und das ist einfach mein absoluter Lieblingssong. Ich bin ein riesiger Billie Eilish-Fan und mein größter Traum ist es, irgendwann mal Billie Eilish live zu sehen. Das wäre richtig, richtig cool. Und den Song verbinde ich vor allem so mit der Zeit, nachdem ich mich auch von meinem Ex-Freund getrennt habe. Da habe ich den Song nämlich richtig häufig gehört und habe irgendwie das so Gefühl, dass mich so Billie Eilish richtig durch die Phase so durchgebracht hat. Boah, also es war schon echt ganz schön schlimm, aber irgendwie das Lied hat mir immer geholfen, einfach so weiterzudenken und nicht zu denken, dass das Leben jetzt vorbei ist, sondern dass jetzt einfach in eine andere Richtung weitergeht.

0: Save Me Tonight, neu Jennifer Lopez mit David Guetta auf 100,5 das Hitradio und völlig losgelöst singen wir einfach weiter heute Morgen. Siebenmal ist Major Tom beim deutschen WM-Sieg gegen Curaçao im Stadion gelaufen. Echt, ey, irre. Was ein Spiel.
1: Unfassbar. Also damit hat doch wirklich niemand gerechnet. Komplette Eskalation, Partystimmung. Natürlich auch beim Public Viewing in Hückelhofen.
2: Das Public Viewing ist richtig gut. Ich war erst gar nicht so in WM-Stimmung, aber habe mich überreden lassen, hier mit hinzukommen. Es ist echt richtig gut.
3: Gute Stimmung, gutes Bier.
4: Ich finde das auch mit den Leuten ziemlich cool hier, weil es ist selten in Hückelhofen. Halt die Stimmung, Fußball ist Liebe.
5: Perfekt, das ist einfach super hier, tolle Stimmung, alles friedlich. So wünscht man sich das, um eine schöne Zeit zu verbringen, um tolles Fußball zu sehen, um Deutschland siegen zu sehen.
0: Ja, so nämlich. Und Katrin, ich habe gerade mal dem Duden eine Mail geschrieben.
1: Okay, warum?
0: Sie sollen hinter Auftakt nach Mars schreiben, Deutschland gegen Curaçao, das ist die neue Definition.

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0: gute Laune und das am Montagmorgen mit uns, 100,5 das Hitradio und Lady Gaga.
1: The Dead Dance gibt's gleich direkt nach den News. Schönen guten Morgen.
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1: Euer Montagmorgen um jetzt 5 Minuten vor 9:30.
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10: Mit Tobi Leder. Im Nahen Osten wächst die Hoffnung auf ein Ende der Kämpfe. Die USA und der Iran haben sich wohl auf ein erstes Friedensabkommen geeinigt. Weitere Details sollen in den kommenden Wochen ausgehandelt werden. Auch die wichtige Handelsroute durch die Straße von Hormuz soll wieder geöffnet werden, was weltweit den Ölhandel beeinflussen würde. Im Selfkanter Ortsteil Höngen laufen seit heute Morgen ein größerer Feuerwehreinsatz. Es brennt in einem Haus an der Straße Andilia. Der Einsatz läuft noch, die Heerstraße ist deswegen auch gesperrt. Anwohner werden über die App Nina gewarnt, Türen und Fenster wegen des Rauchs geschlossen zu halten. Ob Kinder später erfolgreich lernen, entscheidet sich schon oft in den ersten Lebensjahren. Bundesbildungsministerin Prien warnt, dass Armut und die soziale Herkunft weiterhin großen Einfluss auf die Bildungschancen haben. Deshalb soll die Förderung von Kindern in Familien und in der Kita stärker in den Mittelpunkt gerückt werden. Im Kreis Heinsberg laufen die Vorbereitungen gegen einen drohenden Hausärztemangel. Das Projekt Landarzt Plus unterstützt Ärzte schon heute bei der Praxisgründung und der Praxisübernahme und soll nach dem Willen mehrerer Kreistagsfraktionen weiter ausgebaut werden. So soll verhindert werden, dass Menschen vor allem in kleineren Orten immer länger auf Arzttermine warten müssen.
1: Bis zu 20 Grad an der Spitze sind heute drin bei uns im 100,5 Revier. 13 messen wir gerade schon bei euch in Gangelt und auch in Aachen. Dazu immer wieder viele dicke Wolken, bleibt aber trocken und die Sonne, die schafft es da auch ab und zu mal durch. Morgen am Dienstag ist dann wieder deutlich mehr Sonnenschein angesagt im 100,5 Revier und es wird auch deutlich wärmer.
0: H52 von Remont nach Düsseldorf zwischen dem Kreuz Mönchengladbach und Neuwerk, 5 Kilometer stockend.
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0: 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Josefstraße im 30er Bereich. Lara und Pia mit dieser Blitzerinfo für euch. In Heinsberg-Unterbruch gesehen von Niki die Blitze auf der Wassenberger Straße. Und in Würseln stehen sie auf der Verlautenheidener Straße und blitzen euch da bei Tempo 30. Hakan mit dieser Info. Alle Blitzen von heute Morgen könnt ihr nachlesen in der 100,5 App. Staus, Blitzen, Störungen meldet ihr an der 100,5 Hotline oder per WhatsApp 01578 212 1005. Gute Fahrt.
1: Kommt gut durch.
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0: 5, das Hitradio. 9:55, ihr nippt am dritten Kaffee der neuen Woche. Und was meint ihr so, wenn ihr jetzt euch so beim Kaffeetrinken auf der Arbeit verletzt? Ist das jetzt ein Arbeitsunfall oder Kategorie Selbstschuld? Na? Eine Idee?
1: Es ist ein Arbeitsunfall. Kein Witz, ein Gericht in Sachsen-Anhalt hat hierzu geurteilt. Ein Mann verschluckt sich bei einem Meeting, fällt beim Husten um und verletzt sich. Die Richter sagen, das gemeinsame Kaffeetrinken im Meeting sei einfach wichtig fürs Miteinander, fördert Teamgefühl und das Koffein, das hat halt einfach seine Konzentration gefördert. Kaffeetrinken sei also positiv für die Arbeit, ein ganz klarer Fall von Arbeitsunfall.
0: Es ist völlig verrückt. Was steht denn dann bitte in seiner Krankschreibung?
1: Mit einer Tasse Kaffee zu engagiert am Teambuilding teilnehmen.

0: Die meiste Musik mit den Chainsmokers hier bei uns auf 100,5 das Hit Radio am Montagmorgen. Und so der ein oder andere, der fehlt heute.
1: Ja, zumindest geistig, ne? Bis in die Nacht hinein Fußball gucken. Geht so ein bisschen auch an die Substanz. Heute Abend ist Belgien gegen Ägypten dran. Wird ja auch wieder eine späte Angelegenheit. Spielbeginn erst um 10 heute Abend unserer Zeit.
0: Laden wir den Akku für einen vielleicht längeren Tag doch jetzt einfach auf. Gleich 9:15. Nicky, your eyes on you. Guten Morgen.
1: Morgen.

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0: Guten Morgen, 5 vor 10.
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0: Im Nahen Osten könnte jetzt alles sehr, sehr schnell gehen, Tobi Leder.
2: Die USA und der Iran wollen ihren Konflikt mit einem Abkommen entschärfen.
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2: Und Bundeskanzler Merz begrüßt den Schritt und hofft, dass dadurch wieder mehr Ruhe in den Nahen Osten kommt. Er fordert gleichzeitig, dass die wichtige Schifffahrtsroute durch die Straße von Hormuz dauerhaft jetzt offen bleibt und der Iran nachweisbar auf Atomwaffen verzichtet. Beide Punkte sollen wohl Teile des Abkommens sein. Nach Aussagen aus den USA werde die Straße von Hormuz am Freitag geöffnet und dann wollen beide Seiten das Abkommen in der Schweiz auch unterzeichnen. Es brennt zurzeit immer noch in Selfkant-Höngen auf der Straße Andilia. Dort steht seit 7:15 ein Haus in Flammen. Wegen der Löscharbeiten ist zurzeit auch noch die Heerstraße gesperrt. Für Anwohner gibt es eine Warnung über die Nina-Warn-App. Sie sollen wegen des dichten Rauchs Fenster und Türen geschlossen halten. Ob Kinder später gute Chancen in der Schule haben, entscheidet sich oft schon sehr früh. Bildungsministerin Prien will deshalb die Förderung von Kindern vor dem Schuleintritt stärken. Sie sagt, die Schere bei den Bildungschancen gehe oft schon in den ersten Lebensjahren auseinander. Vor allem Kitas sollen Kinder in Zukunft noch gezielter unterstützen und ihnen unter anderem früh die deutsche Sprache vermitteln. Geschichte pauken alleine reicht nach Ansicht der Kultusminister nicht mehr aus. Schüler sollen in Zukunft auch besser lernen, Informationen kritisch zu hinterfragen und Falschmeldungen im Internet zu erkennen. Die Länder haben ihre Empfehlungen für den Unterricht deshalb überarbeitet. Und neben dem Nationalsozialismus sollen dabei dann auch Themen wie die SED-Diktatur, Kolonialismus und Antisemitismus stärker im Unterricht behandelt werden. Zwei Menschen sind bei dem Brand einer Kleingartenanlage in Mönchengladbach verletzt worden. Die beiden hatten gestern Abend noch versucht, eine brennende Doppellaube selbst zu löschen und dabei dann Rauch eingeatmet. Sie werden jetzt im Krankenhaus untersucht. Die Feuerwehr musste sich den Weg zur Brandstelle erst durch einige Türen und Zäune freimachen. Sie konnte das Feuer dann aber schnell unter Kontrolle bringen. Warum die Laube Feuer gefangen hat, ist noch unklar. Die Praxis hat geschlossen. Der Ärztemangel ist gerade auf dem Land ein immer größer werdendes Problem. Damit im Kreis Heinsberg aber auch in Zukunft noch genügend Ärzte zu erreichen sind, will unter anderem die CDU im Kreistag das Projekt Landarzt Plus voranbringen, sagt der Fraktionsvorsitzende Harald Schlösser.
3: Weil wir hier die Ärztinnen und Ärzte umfassend beraten und unterstützen, sei es bei Niederlassungen oder bei Praxisnachfolge. Wir wollen ein Netzwerk aufbauen, in dem sich dann die Protagonisten auch austauschen können, sodass wir, und das ist die Zielsetzung, auch die Situation für die Menschen im Kreis Heinsberg durch eine höhere Anzahl an Hausärztinnen und Hausärzte gewährleisten können.
2: Der Antrag, um das Projekt zu stärken, wird Anfang Juli im Kreistag besprochen, sagt Schlösser. Im besten Fall soll so in den nächsten Jahren niemand im Kreis Heinsberg weit fahren müssen, um zum Hausarzt zu kommen.
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4: Heute heißt es nochmal durchhalten beim Wetter hier im 100,5 Revier bei den vielen dicken Wolken und 20 Grad an der Spitze. 13 messen wir bei euch in Nettetal und auch in Setterich. Aber morgen am Dienstag ist wieder deutlich mehr Sonnenschein angesagt und es wird auch wieder sehr viel wärmer.
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5: Alles entspannt, ihr kommt gut durch.
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0: 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Chantal und Stefan sehen den Blitzer in Aachen in der Hüttenstraße bei Tempo 30. Weitere Blitze ebenfalls in der 30er-Zone. Eilendorf in der Josefstraße. Lara und Pia mit der Info. Und Hackern sieht Blitzen einmal in Stolberg, Würselner Straße und Würseln, Verlautenheidener Straße. Und beides Tempo 30. Die Blitzen zum Nachlesen in der 100,5 App. Staus, Blitzen, Störungen meldet ihr an der 100,5 Hotline oder per WhatsApp 01578 212 1005. Gute Fahrt.
4: Kommt gut durch.
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4: Ach, diese Fußball-WM, die liefert jeden Tag eine neue Überraschung. Oder 7.
0: Kapverden findet im Atlas keiner, spielt aber heute Abend um 6, wohlgemerkt, gegen Spanien. Und heute Abend um 9, da wird es in Eupen auch ein bisschen was lauter am Parkplatz Bergstraße. Könnt ihr zusammen Belgien gegen Ägypten gucken.
4: Und von uns gibt's die beste Musik für diesen WM-Montag. Bruno Mars, Rihanna und Kygo jetzt.
0: Schönen Vormittag.

0: zusammen an eurem Montag, 100,5, das Hitradio hier. Ja, da hat sich aber mal ordentlich was getan. Nach dem 7:1 in der Tabelle.
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0: Wir haben bei unserer Tipprunde von 100,5 das Hitradio eine neue Spitze. André aus Basweiler-Setterich. Guten Morgen.
2: Ja, guten Morgen zusammen.
0: Obwohl du nicht richtig getippt hast, ne? 5-0 hast du ja gesagt, liegst du trotzdem vorne. Wie machst du das? Ist das Bauchgefühl, Wahrscheinlichkeitsrechnung, Windrichtung?
2: Ich schaue mir so ein bisschen die Spiele vorab an und schau dann, was könnte passen. Und dann ist es natürlich immer eine Plus-Minus-Glücksgeschichte auch.
3: Und was sagst du zum nächsten Deutschland-Spiel am Samstag gegen die Elfenbeinküste?
2: Traditionell spielt Deutschland ja immer unentschieden im zweiten Spiel und deswegen sage ich 1-1 tatsächlich.
3: Oh, da ist aber hier jemand vorbereitet.
2: Kann ja jeder übernehmen. Es gibt natürlich bestimmt auch Leute, die sagen, Deutschland geht jetzt mit 9 Punkten durch. Man kann auch mit 7 Punkten Weltmeister werden.
3: Es ist ja auch ein bisschen Glückssache und vor allem so wie du dich für unser Tipp Spiel angemeldet hast, das hast du ja ein bisschen deiner Arbeit zu verdanken.
2: Genau, ja, ich habe eine Dame bei mir im Haus Kotschett, die hat mich dazu ermutigt, weil ihr Sohn sich da auch angemeldet hat und weil sie immer mit mir über Fußball redet. Und ja, jetzt bin ich dabei.
0: Und das erfolgreich.
2: Bis jetzt. Momentaufnahmen, aber wie gesagt, ich hab vor, Erster zu bleiben.
3: Klare Kampfansage von André.

0: 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Kurz vor 11, 100,5, das Hitradio.
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0: Es ist 5 Minuten vor halb 11.
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5: Mit Tobi Leder. Kinder und Jugendliche unter 16 Jahren sollen in Großbritannien bald keine sozialen Netzwerke mehr nutzen dürfen. Der Premierminister begründet die Pläne damit, dass soziale Medien jungen Menschen oft mehr schaden als nutzen würden. Das Land würde damit dem Beispiel Australiens folgen. Dort gilt ein ähnliches Verbot schon. Das Abkommen zwischen den USA und dem Iran sorgt zwar für Hoffnung im Nahen Osten, für Entwarnung ist es nach Ansicht der Bundesbank aber noch zu früh. Der Bundesbankchef erwartet, dass es noch Monate dauern könnte, bis sich die Lage auf den Ölmärkten wirklich normalisiert. Auch die Preise für Energie könnten deshalb zunächst weiter hoch bleiben. Ob Kinder später in der Schule erfolgreich sind, entscheidet sich schon vor der Einschulung häufig. Bundesbildungsministerin Prien fordert deshalb mehr Unterstützung für Familien und Kitas in den ersten Lebensjahren. Nach ihrer Einschätzung gehen viele Bildungsunterschiede auf Armut oder schwierige Startbedingungen zurück. Wer auf dem Land einen Hausarzt sucht, könnte es in den nächsten Jahren schwerer haben. Im Kreis Heinsberg stehen viele Praxen vor einem Generationswechsel. Deshalb soll das Projekt Landarzt Plus stärker unterstützt werden. Ziel ist es, mehr Hausärzte in die Region zu holen und freie Praxen langfristig zu erhalten.
0: Viele Wolken, zwischendurch aber auch mal sonnige Abschnitte. Heute im Tagesverlauf bei maximal 20 Grad. In Barsweiler und in Wegberg im Moment 14 Grad. Morgen dann wieder deutlich sonniger und es geht wieder rauf mit den Temperaturen. Auf den Straßen, alles entspannt, ihr solltet überall gut durchkommen.
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0: 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Aachen-Hüttenstraße im 30er-Bereich gesehen von Chantal und Stefan, der Blitzer. Lara und Pia melden die Blitze in Eilendorf in der Josefstraße, ebenfalls Tempo 30. Und von Niki aus Unterbruch der Hinweis in Heinsberg-Unterbruch, da werdet ihr in der Wassenberger Straße kontrolliert. Danke auch dafür. Alle Blitzen zum Nachlesen in der 100,5-App, Staus, Blitzen, Störungen. Könnt ihr melden an der 100,5 Hotline oder per WhatsApp 01578 212 1005. Gute Fahrt!
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0: süß. Das ist die häufigste Reaktion nach dem Katy Perry-Auftritt beim WM-Auftakt. Ein 10-Jähriger hat Katy da so ein klein bisschen die Show gestohlen.
1: Theos Luca kommt aus Norwegen und gemeinsam mit Katy hat er Wonder live gesungen. Schon mit 5 hatte er zum ersten Mal eine Soundprobe zu Katy Perry geschickt. Jetzt der erste große Auftritt von den beiden in Los Angeles und ganz, ganz viele Herzchen für Theos Luca. Nicht nur aus der Katy Perry Bubble.
0: Auch aus meiner Bubble. Hot and Cold. Jetzt hier bei uns auf 100,5 das Hit Radio. Und Alko und mich gibt's morgen früh ab 6 wieder.
1: Tschüss.

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0: hier ist das um 11:05.
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2: Mit Tobi Leder. Kinder und Jugendliche unter 16 Jahren sollen in Großbritannien bald keine sozialen Netzwerke mehr nutzen dürfen. Der Premierminister will ein entsprechendes Verbot auf den Weg bringen und begründet das mit den Risiken für junge Menschen. Er sagt, soziale Medien würden viele Kinder unglücklich machen. Großbritannien folgt jetzt dem Beispiel Australiens. Dort gilt schon ein solches Verbot. Die USA und der Iran wollen ihren Konflikt mit einem Abkommen entschärfen. Der Chef der Bundesbank bremst jetzt aber die Hoffnung auf schnelle Entlastung bei Spritpreisen und Inflation. Er sagt, selbst wenn die Straße von Hormuz bald wieder öffnet, werde es Monate dauern, bis sich der Ölmarkt wieder normalisiert. Viele Förderanlagen in der Region seien beschädigt und die Reserven würden kleiner werden. Dank des schnellen Eingreifens von Zeugen hat die Polizei nach einem Supermarktüberfall in Herzogenrath einen Tatverdächtigen festgenommen. Zwei bewaffnete Männer sollen am Samstagabend kurz vor Geschäftsschluss Geld aus einem Tresor erbeutet haben. Ein 17-Jähriger aus den Niederlanden wurde wenig später gestellt. Der mutmaßliche Komplize konnte entkommen. Die beiden Mitarbeiterinnen des Supermarkts sind bei dem Überfall glücklicherweise unverletzt geblieben. Wenn Kinder früh gefördert werden, dann haben sie später oft bessere Chancen in der Schule. Darauf setzt Bildungsministerin Prien und will, dass Kinder im Alter zwischen 0 und 6 Jahren stärker gefördert werden. Sie sagt, dass Armut und ein Migrationshintergrund noch immer großen Einfluss auf Bildungserfolg hätten. Deshalb sollen Eltern, Großeltern und Kitas in Zukunft noch stärker dabei helfen, Sprach- und Entwicklungsdefizite früh auszugleichen. Schüler sollen in Deutschland außerdem besser auf die Herausforderungen von Social Media, künstlicher Intelligenz und Desinformation vorbereitet werden. Die Kultusminister der Länder haben dafür neue Empfehlungen für den Geschichts- und Politikunterricht beschlossen. Dabei geht es nicht nur um historische Fakten, sondern auch darum, Quellen kritisch zu prüfen und Zusammenhänge besser zu verstehen. So sollen junge Menschen Geschichte stärker einordnen und daraus dann Schlüsse für die Gegenwart ziehen können. Und die Praxis hat geschlossen. Der Ärztemangel ist gerade auf dem Land ein immer größer werdendes Problem. Damit im Kreis Heinsberg aber auch in Zukunft noch genug Ärzte zu erreichen sind, will unter anderem die CDU im Kreistag das Projekt Landarzt Plus voranbringen. Dabei werden Ärzte zum Beispiel bei einer Niederlassung oder Praxisnachfolge im Kreis unterstützt. Steigende Kosten durch das Projekt seien kein Problem, sagt der CDU-Fraktionsvorsitzende Harald Schlösser.
3: Wir müssen als Politik Prioritäten setzen. Die gesundheitliche Versorgung betrifft jung und alt. Bisher hat die Wirtschaftsförderungsgesellschaft mit begrenzten Ressourcen all diese Arbeitsfälle bearbeitet, hervorragende Arbeit geleistet und wir erkennen mehr und mehr, dass wenn man hier die Dinge auch wirklich mit voller Geschwindigkeit umsetzen möchte, brauchen wir mehr Ressourcen und dann muss man auch investieren.
2: Der Antrag, um das Projekt zu stärken, wird Anfang Juli im Kreistag besprochen, sagt Schlösser. Im besten Fall soll so in den nächsten Jahren niemand im Kreis Heinsberg weit fahren müssen, um zum Hausarzt zu kommen. Oh, der Wochenstart, der ist noch sehr wechselhaft. Bei uns im 100,5 Revier sind immer wieder dicke graue Wolken mit dabei. Die Sonne, die schafft's hier und da aber auch mal durch. Wir kriegen 20 Grad heute maximal. In Kohlstadt kommen wir auf 13, bei euch in Dremmen sind es 15 Grad. Morgen am Dienstag gibt's dann wieder mehr Sonnenschein und es wird endlich deutlich wärmer bei uns.
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2: Gerade keine Meldungen.
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2: Klar, die gibt es immer zuerst hier bei uns auf 100,5 das Hitradio. Es blitzt in Aachen auf der Debi-Straße. Ist die neueste Blitze, meldet Benne. Dankeschön dafür. In Aachen außerdem eine Blitze auf der Hüttenstraße. Da gilt Tempo 30, haben Stefan und Chantal gesehen. Und geblitzt wird in Heinsberg-Unterbruch die Wassenberger Straße. Dankeschön, Niki, fürs Bescheid sagen. Alle eure Blitzen, na klar, nochmal schön übersichtlich bei uns in der 100,5-App. Lasst die Liste gerne mit euren Infos anwachsen. Alles, was ihr seht, meldet ihr uns sehr gerne per WhatsApp-Sprachnachricht ins Studio 01578 212 1005. Kommt gut an mit uns.
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Wenn es kompliziert wird und wir keinen Weg finden, wie die Beziehung besser werden soll, ist es vielleicht besser, den Beziehungsstatus von kompliziert auf Single zu ändern. Doch irgendwie sehen wir uns ja danach, dass der oder die Ex rangeht. Pickup spiegelt genau dieses unsichere Gefühl wider. Noch ein paar coole Beats drunter und fertig ist die aktuelle Nummer von Astis. Die Nummer macht gute Laune, ist eine klare Aufforderung, gegen den Schmerz anzutanzen. Und das machen wir jetzt zusammen auf 100,5, das Hitradio, im Büro oder auf der Baustelle. Einfach mal den Körper ausschütteln. Klappt mit Astis und Pickup.

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7: Grüß euch, wir haben es 5 Minuten vor 11:30.
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7: Mit Tobi Leder. Großbritannien will soziale Netzwerke für unter 16-Jährige verbieten und sorgt damit europaweit für Diskussionen. Die Regierung verweist auf Risiken für die psychische Gesundheit und kündigt zusätzlich strengere Regeln für Chats und Livestreams mit Minderjährigen an. Auch in Deutschland wird über mögliche Altersgrenzen diskutiert. Erste Empfehlungen von Experten werden noch in diesem Monat erwartet. Viele hoffen nach der Einigung zwischen den USA und dem Iran auf sinkende Energiepreise. Der Bundesbankpräsident bremst aber diese Erwartungen und verweist auf beschädigte Förderanlagen und auch knappe Reserven in der Region. Selbst wenn die wichtige Straße von Hormuz bald wieder vollständig geöffnet wird, dürfte sich die wirtschaftliche Lage nach seiner Einschätzung nur schrittweise entspannen. Kinder sollen nach dem Willen der Bundesregierung schon in der Kita stärker gefördert werden. Die Bildungsministerin betont, dass vor allem das frühe Erlernen der deutschen Sprache wichtig sei, damit Kinder mit guten Voraussetzungen in die Schule starten können. Bei einem bewaffneten Überfall auf einen Supermarkt in Herzogenrath hat die Polizei am Samstagabend einen Tatverdächtigen festgenommen. 2 Männer hatten kurz vor Ladenschluss Mitarbeiterinnen mit Schusswaffen bedroht und Geld aus seinem Tresor erbeutet. Ein 17-Jähriger aus den Niederlanden wurde noch vor Ort von Zeugen überwältigt. Nach seinem Komplizen wird weiterhin gesucht. Der Montag, der ist der wechselhaft bei uns im 100,5 Revier. Immer wieder dicke Wolken. Es bleibt aber trocken und hier und da schafft die Sonne es auch mal, sich durchzusetzen. 20 Grad, die kriegen wir heute maximal. Ihr kommt in Stolberg auf 13, bei euch in Aldenhofen messen wir 14 Grad. Morgen am Dienstag wird es endlich wieder schöner. Nicht nur mehr Sonnenschein, es wird auch deutlich wärmer bei uns. Auf den Straßen gerade keine Meldungen.
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7: Gibt's natürlich immer zuerst hier bei uns auf 100,5 das Hitradio. Es blitzt in Aachen-Eilendorf. Das ist die Josefstraße. Bei Tempo 30 wird kontrolliert. In Stolberg haben wir die Würselner Straße, ebenfalls eine 30er-Zone. Und die nächste Blitze kommt per Sprachnachricht rein.
9: Hi. 100,15, hier ist der Tom. Ich wollte euch eine Blitze melden. Und zwar in der Aachen, in der Passstraße. Direkt neben der Therme, da wird die gerade aufgebaut, in der 30er-Zone.
7: Dankeschön fürs Melden, Tom. Dankeschön auch an alle anderen. Benne, Chantal, Stefan, Laura, Hakan fürs Melden. Alle eure Blitzen natürlich nochmal schön übersichtlich bei uns in der 100,5-App. Meldet gerne weiterhin, wenn euch Stausblitzen, Verkehrsstörungen über den Weg laufen. 0180 501 0055 ist unsere 100,5-Hotline.
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1: Mike Kelly, Rob Kim, Wonders.
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0: Shawn Mendes um ganz genau 5 vor 1. Hi.
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0: Wenn der Iran-Krieg wirklich endet, könnte das auch bei uns an der Tanke spürbar werden, Wenzel Zachner.
2: Experten rechnen bei einem dauerhaften Frieden mit sinkenden Energiepreisen.
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2: Nach der Einigung zwischen den USA und dem Iran hoffen Wirtschaftsexperten auf eine Entspannung bei Öl- und Gaspreisen. Sollte die wichtige Schifffahrtsroute durch die Straße von Hormuz wieder vollständig geöffnet werden, könnte mehr Öl auf den Weltmarkt gelangen. Davon könnten langfristig auch Verbraucher profitieren, etwa durch günstigere Spritpreise. Eine schnelle Entlastung erwarten Experten allerdings nicht. Viele Förderanlagen und Transportwege sind beschädigt. Bis sich die Lage normalisiert, könnten noch mehrere Monate vergehen. Großbritannien plant deutlich strengere Regeln für soziale Netzwerke. In Zukunft sollen Kinder und Jugendliche unter 16 Jahren kein Instagram, TikTok oder Snapchat mehr nutzen dürfen. Die Regierung will junge Menschen damit besser vor Gefahren im Internet schützen. Auch in Deutschland läuft aktuell eine Debatte über mögliche Einschränkungen. Konkrete Vorschläge werden noch in diesem Monat erwartet. Trotz vieler Reformen ist die Chancenungleichheit im deutschen Bildungssystem offenbar größer geworden. Bundesbildungsministerin Prien sagt, dass sich Unterschiede bei den Bildungschancen oft schon in den ersten Lebensjahren entwickeln. Vor allem die soziale Herkunft spiele weiterhin eine große Rolle. Deshalb fordert die Ministerin, noch stärker in die frühe Förderung von Kindern zu investieren. Der neue nationale Bildungsbericht wird heute offiziell vorgestellt. Bei einem Wohnungsbrand in Jülich sind in der Nacht 2 Menschen verletzt worden. Nach Angaben der Polizei war gegen 1 Uhr ein Feuer in einer Erdgeschosswohnung eines Mehrfamilienhauses am Aachener Tor ausgebrochen. Die meisten Bewohner haben es noch geschafft, das Haus rechtzeitig zu verlassen. Eine Frau musste aber von Feuerwehr und Anwohnern aus der brennenden Wohnung gerettet werden. Sie wurde schwer verletzt ins Krankenhaus gebracht. Eine weitere Person ist leicht verletzt worden. Bei Kontrollen in Aachen hat die Bundespolizei am Wochenende 2 Fahndungserfolge erzielt. Auf der A4 haben Beamte am Freitag einen Autofahrer nach der Einreise aus den Niederlanden kontrolliert. Dabei ist ihnen eine geöffnete Bierdose im Auto aufgefallen. Ein Alkoholtest hat später 1,76 Promille ergeben. Der Mann ist an die Autobahnpolizei übergeben worden. Und am Samstag haben die Bundespolizisten außerdem einen Mann am Aachener Hauptbahnhof kontrolliert. Dabei hat sich herausgestellt, dass gegen ihn gleich 5 Fahndungsausschreibungen wegen mehrfachen Schwarzfahrens in verschiedenen Bundesländern vorgelegen haben. Nach der Feststellung seiner Personalien hat er den Bahnhof aber wieder verlassen dürfen. Es reicht. Dieser Meinung ist eine Protestgruppe in Aachen und ruft heute Abend zu einer Demonstration in der Innenstadt auf. Die Veranstalter wenden sich gegen die Sozial- und Sparpolitik der Bundesregierung. Kritisiert werden unter anderem mögliche Einsparungen im Gesundheits- und Pflegebereich sowie geplante Reformen im Arbeits- und Sozialwesen. Die Kundgebung beginnt um 6 Uhr am Elisenbrunnen. Anschließend zieht die Demo durch die Innenstadt bis zum Willy-Brandt-Platz.
0: In Holzweiler und in Würselen haben es jeweils 15 Grad. Bis zu 20 Grad sind heute maximal drin. Viele Wolken am Himmel, es bleibt trocken. Ab und zu kommt auch mal die Sonne raus. Morgen dann mehr Sonne und es wird auch noch mal deutlich wärmer als heute.
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0: Eine Meldung haben wir von der A76 von den Niederlanden nach Aachen. Vor dem Grenzübergang Fetschau braucht ihr so 10 Minuten länger.
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0: Na klar, immer zuerst hier bei uns auf 100,5 das Hitradio in Unterbruch auf der Wassenberger Straße, in Aachen auf der Hüttenstraße in der 30er-Zone und in Würselen auf der verlauten Heidener Straße. Danke an alle, die was gesehen und uns gemeldet haben. Alle Blitzen für euch auch nochmal in unserer App. Staus, Blitzen und Verkehrsstörungen meldet ihr ganz einfach an der 100,5 Hotline 0180 501 0055. Soweit, gute Fahrt.
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0: Wir feiern mit euch die kleinen Freuden im Alltag. Euer Lieblingsteam gewinnt bei der WM und ihr seid mittendrin im Autokorso. Ha, einfach unvergesslich und ziemlich schön, oder?

0: Was für eine Kombi, Leonie und Callum Scott. Auf 100,5 das Hit Radio. Die Laune bei vielen von euch auf der Arbeit. Heute einfach noch besser als sonst nach dem 7:1 für Deutschland gegen Curaçao. Einfach unglaublich, oder?
1: Spitzenstart, würde ich sagen, ne? Mit dem Ergebnis. Also für die Vorrunde sind wir, denke ich, schon mal safe. Und dann hoffen wir weiter und drücken die Daumen, dass es weitergeht.
2: Wir haben gewonnen, das ist die Hauptsache. So kann man starten und so kann man den 5. Stern holen.
3: Ich finde das so ein bisschen so ein Zeichen. Also WM gewonnen gegen Brasilien 7:1, jetzt auch 7:1 gespielt.
4: Hat mir auf jeden Fall Nostalgie gegeben, war ein klasse Spiel. Und ich glaube, wir sind auf einem guten Weg, die WM zu gewinnen.
5: Man sagt ja immer, wenn die Deutschen das erste Tor schießen, dann ist das Spiel gewonnen. Hat funktioniert. Vielleicht wird es ja ein neues Sommermärchen.
0: So kann es doch weitergehen. Wir sind gespannt, wie sich heute Amtie Baker gegen Ägypten so schlagen. Wer da Bock auf Public Viewing hat, ist auf dem Parkplatz Bergstraße in Olfen sehr gut aufgehoben. Hier ist 100,5 das Hitradio mit der besten Musik von Benson Boone.

0: Offenbach auf 100,5 das Hitradio, gleich für euch Taylor Swift. In der besten Musik am Montagnachmittag.
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0: Hallo, wir haben es kurz vor 2:30.
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13: Mit Wenzel Zachner. Nach der Einigung zwischen den USA und dem Iran hoffen Wirtschaftsexperten auf eine Entspannung bei Öl- und Gaspreisen. Davon könnten langfristig auch Verbraucher profitieren, etwa durch günstigere Spritpreise. Eine schnelle Entlastung erwarten Experten allerdings nicht. Trotz vieler Reformen ist die Chancenungleichheit im deutschen Bildungssystem offenbar größer geworden. Bundesbildungsministerin Prien sagt, dass sich Unterschiede bei den Bildungschancen oft schon in den ersten Lebensjahren entwickeln. Deshalb fordert die Ministerin, noch stärker in die frühe Förderung von Kindern zu investieren. Bei einem Wohnungsbrand in Jülich sind in der Nacht 2 Menschen verletzt worden. Die meisten Bewohner konnten das Haus am Aachener Tor noch rechtzeitig verlassen. Eine Frau musste von Feuerwehr und Anwohnern aus der brennenden Wohnung gerettet werden. Sie wurde schwer verletzt ins Krankenhaus gebracht. Eine weitere Person ist leicht verletzt worden. Es reicht. Dieser Meinung ist eine Protestgruppe in Aachen und ruft heute Abend zu einer Demonstration in der Innenstadt auf. Die Veranstalter wenden sich gegen die Sozial- und Sparpolitik der Bundesregierung. Die Kundgebung beginnt um 6 Uhr am Elisenbrunnen.
0: Auf den Straßen bei uns im 100,5 Revier sieht es ganz gut aus.
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0: Na klar, immer zuerst hier bei uns auf 100,5 das Radio. In Gerderath auf der Lauerstraße, in Alsdorf auf der Aachener Straße und in Aachen auf der Passstraße in der 30er-Zone wird unter anderem geblitzt. Danke an Tom, René und an Bianca. Alle blitzen wie immer auch in unserer App, da meldet ihr auch jederzeit Staus, Blitzen und Verkehrsstörungen. Kommt gut an.
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0: Der Montagnachmittag mit alle Farben und Baby Goodbye hier auf 100,5 das Hit Radio.
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0: Wir suchen eure Stories zu euren Lieblingshits, mit denen wir auch viel verbinden, ne? Ob erster Kuss oder der erste Urlaub ohne Eltern. Bei manchen Hits kommen die Erinnerungen sofort hoch. So auch beim nächsten Hit auf unserer Playlist.
2: Hey, ich bin Anna und mein Lieblingssong ist Birds of a Feather. Den kann ich auf dem Klavier spielen und das ist einfach mein absoluter Lieblingssong. Ich bin ein riesiger Billie Eilish-Fan und mein größter Traum ist es, irgendwann mal Billie Eilish live zu sehen. Das wäre richtig, richtig cool. Und den Song verbinde ich vor allem so mit der Zeit, nachdem ich mich auch von meinem Ex-Freund getrennt habe. Da habe ich den Song nämlich richtig häufig gehört und habe irgendwie das so Gefühl, dass mich so Billie Eilish richtig durch die Phase so durchgebracht hat. Boah, also es war schon echt ganz schön schlimm, aber irgendwie das Lied hat mir immer geholfen, einfach so weiterzudenken und nicht zu denken, dass das Leben jetzt vorbei ist, sondern dass jetzt einfach in eine andere Richtung weitergeht.

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0: Marshmallow, Pink und Stink mit Dreaming, 5 vor 2 haben wir's.
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0: Hoffentlich macht sich das dann bald auch in unseren Portemonnaies bemerkbar, Wenzel Zachner.
2: Die Entspannung im Iran-Krieg macht Hoffnung auf sinkende Preise.
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2: Sollte die wichtige Schifffahrtsroute durch die Straße von Hormuz wieder vollständig geöffnet werden, könnte mehr Öl auf den Weltmarkt gelangen. Davon könnten langfristig auch Verbraucher profitieren, etwa durch günstigere Spritpreise. Eine schnelle Entlastung erwarten Experten allerdings nicht. Viele Förderanlagen und Transportwege sind beschädigt. Bis sich die Lage normalisiert, könnten noch mehrere Monate vergehen. Außerdem bleibt offen, ob die Vereinbarung zwischen den USA und dem Iran überhaupt hält. Trotz vieler Reformen ist die Chancenungleichheit im deutschen Bildungssystem offenbar größer geworden. Bundesbildungsministerin Prien sagt, dass sich Unterschiede bei den Bildungschancen oft schon in den ersten Lebensjahren entwickeln. Vor allem die soziale Herkunft spiele weiterhin eine große Rolle. Deshalb fordert die Ministerin, noch stärker in die frühe Förderung von Kindern zu investieren. Der neue nationale Bildungsbericht wird heute offiziell vorgestellt. Ein Mann ist in Düren von mehreren Unbekannten angegriffen und verletzt worden. Nach Angaben der Polizei hat der Mann sein Auto am frühen Samstagmorgen gegen 3.15 Uhr auf einem Parkplatz an der Nippelstraße abstellen wollen. Dort sollen ihn 5 Personen attackiert haben. 2 von ihnen sollen auf ihn eingeschlagen und eingetreten haben. Der Mann ist dann die Flucht gelungen. Als er später dann aber auch zu seinem Auto zurückgekehrt ist, hat er festgestellt, dass die Täter den Zündschlüssel des Autos gestohlen hatten. Er ist leicht verletzt ins Krankenhaus gebracht worden und die Polizei sucht nach Zeugen. Bei Verkehrskontrollen auf beliebten Motorradstrecken in der Eifel hat die Polizei am Wochenende zahlreiche Verstöße festgestellt. Allein im Bereich Düren haben die Beamten 127 Temposünder erwischt, darunter 58 Motorradfahrer. 8 Bikern droht ein Fahrverbot. Im Bereich der Städteregion Aachen sind weitere Geschwindigkeitsverstöße festgestellt worden. Außerdem haben 54 Motorradfahrer ein Durchfahrtsverbot zwischen Steckenborn und Woffelsbach missachtet. Besonders aufgefallen sind 2 Motorradfahrer. Einer ist bei erlaubten 50 km/h mit 119 km/h gemessen worden, ein anderer bei erlaubten 70 km/h mit 115. Die Stadt Würselen will mehr über das Mobilitätsverhalten ihrer Bürger erfahren und hat dafür eine Haushaltsbefragung gestartet. Zufällig ausgewählte Haushalte bekommen derzeit Post mit einem Fragebogen. Darin geht es darum, wie die Menschen im Alltag unterwegs sind, also zum Beispiel zu Fuß, mit dem Fahrrad, dem Bus oder dem Auto. Die Ergebnisse sollen in das neue Mobilitätskonzept der Stadt einfließen. Die Teilnahme ist per Papierfragebogen, online oder telefonisch möglich. Je mehr Menschen mitmachen, desto genauer kann die Stadt zukünftige Verkehrsangebote planen. Und pünktlich zum Start der Fußball-WM gibt es viele Biersorten, die deutliche Rabatte haben. Nach Angaben von Branchenbeobachtern bieten zahlreiche Händler bekannte Biermarken derzeit für weniger als 10 Euro pro Kasten an. Teilweise werben Supermärkte sogar mit Preisnachlässen von bis zu 50%. Die Brauereien und Händler hoffen damit auf zusätzliche Verkäufe während der WM.
0: Immer wieder Wolken, ab und an auch mal Sonne, bei bis zu 20 Grad bleibt trocken. Am Abend steigt die Chance auf noch mehr Sonne. In Chemnitz haben wir es 15 Grad, in Hassenrath 16, morgen erst grau und auch mal nass, später dann freundlicher und trocken mit ganz viel Sonne bei bis zu 25 Grad. Auf den Straßen sieht's gut aus.
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0: Na klar, immer zuerst hier bei uns auf 100,5, das Hitradio in Allendorf auf der Josefstraße in der 30er-Zone, in Gerderath auf der Lauerstraße und in Reitheim auf der Heerstraße am Schulzentrum. Danke an Niki, Bianca und an Lars aus Breinig und an Pia fürs Melden. Alle blitzen wie immer auch in unserer App. Habt ihr was gesehen? Staus, Blitzen und Verkehrsstörungen? Meldet ihr ganz einfach via WhatsApp 01578 212 1005. Kommt gut an.
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0: Hallihallo, das Reiten auf Steckenpferden, Hobbyhorsing, war gestern. Jetzt gibt's einen neuen Trend. Hobby-Marshing. Klingt ziemlich witzig. Wie das genau funktioniert und ob der Trend auch bei uns im 100,5-Revier Anklang findet, darüber sprechen wir gleich um 10 nach 2. Jetzt erstmal für euch in der besten Musik, Alex Warren.

0: Ray, Where's My Husband, auf 100,5, das ist Radio. Eine Gruppe Menschen läuft zusammen durch den Ort und macht Blasmusik.
1: Ohne Locke, Marsch!
0: Hört sich an, als ob sie ihre Instrumente vergessen haben, ist aber volle Absicht. Hobby-Marshing nennt sich dieser neue Trend. Silvia von der Schützenbruderschaft St. Sebastianus in Weißweiler. Das ist schon skurril, oder?
2: Ich glaube schon, dass das sehr entspannend ist. Also ich bin ja selbst im Schützenverein und ich muss sagen, je nachdem, wo wir marschieren und die Kapelle einfach mal Luft atmen muss, dann fängt der ein oder andere Schützenkamerad auch schon mal an zu trällern und wir marschieren und trällern dann natürlich fleißig alle mit. Also ich sag mal so, dieses Gemeinschaftsgefühl wird dadurch enorm gestärkt.
0: Kannst du dir das für euch beim nächsten Schützenfest auch vorstellen, dass ihr da einfach mal die Marschkapelle ohne Instrumente laufen lasst und einfach tröten lasst?
2: Also ich glaube, da würden die Herren mich auch fragen, ob ich alle Tassen im Schrank habe. Aber wie gesagt, wir hatten letztes Jahr das Problem, dass wir keine Kapelle hatten und dann waren wir einen kleinen Marsch von der Kirche zum Schützenheim und sobald man 5 Meter geht und keine Musik dabei ist, fangen die Herren an zu trällern und dann stimmen alle mit ein. Also es ist ja schon fast ähnlich.
0: Das ist doch Potenzial. Bringen wir noch Hobbyhorsing mit rein und dann kommen nach der Marschkapelle ohne Instrumente die Offiziere auf Steckenpferden hinterhergeritten. Ach, herrlich. Ava Max mit Love and Myself auf 100,5, das ist Radio.

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5: 3:05.
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7: Mit Wenzel Zachner. Die Entspannung im Iran-Krieg macht Hoffnung auf sinkende Preise. Sollte die wichtige Schifffahrtsroute durch die Straße von Hormuz wieder vollständig geöffnet werden, könnte mehr Öl auf den Weltmarkt gelangen. Davon könnten langfristig auch Verbraucher profitieren, etwa durch günstigere Spritpreise. Eine schnelle Entlastung erwarten Experten allerdings nicht. Ein Mann ist in Düren von mehreren Unbekannten angegriffen und verletzt worden. Nach Angaben der Polizei haben 5 Personen den Mann am frühen Samstagmorgen auf einem Parkplatz an der Nippesstraße attackiert. Der Mann hat flüchten können, später aber festgestellt, dass sein Autoschlüssel gestohlen worden ist. Die Polizei sucht nach Zeugen. Bei Verkehrskontrollen auf beliebten Motorradstrecken in der Eifel hat die Polizei am Wochenende zahlreiche Verstöße festgestellt. Allein im Kreis Düren sind 127 Temposünder erwischt worden. 8 Motorradfahrern droht ein Fahrverbot. Außerdem haben 54 Biker ein Durchfahrtsverbot zwischen Steckenborn und Woffelsbach missachtet. Und die Stadt Würselen hat eine Befragung zum Mobilitätsverhalten ihrer Bürger gestartet. Zufällig ausgewählte Haushalte bekommen derzeit Post mit einem Fragebogen. Die Ergebnisse sollen in das neue Mobilitätskonzept einfließen und helfen, künftige Verkehrsangebote besser zu planen.
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5: Vorsicht auf der A4 Aachen Richtung Köln in Höhe Rastplatz Ruhrscholle Süd, da liegt ein Gegenstand auf der Fahrbahn. Ansonsten sieht's gut aus.
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5: Na klar, immer zuerst hier bei uns auf 100,5 das Hitradio in Altsdorf auf der Aachener Straße in Aachen in der Passstraße in der 30er Zone und zwischen Selzen und Heinsberg in der 70er. Danke an Paul, an René und an viele andere, die das gesehen und uns gemeldet haben. Alle Blitzen findet ihr auch in unserer App. Staus, Blitzen und Verkehrsstörungen meldet ihr ganz einfach an der 100,5 Hotline 0180 501 0055. Kommt gut an.
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J-Lo auf 100,5, das Hitradio. Nach dem 7:1 für Deutschland bei der WM macht unser Hit-Tipp in dieser Woche noch mehr Spaß. Die offizielle WM-Hymne von dem besten DJ der Welt, David Guetta, zusammen mit Tenor Andrea Bocelli und AJ von Huntrix. Macht Laune und Bock auf das, was da noch so kommt. Für euch DNA.

Charlie und David Guetta, DNA, neu bei uns und unser Hit-Tipp in dieser Woche hier auf 100,5, das Hit-Radio. Für euch jetzt JC Stewart. Schönen Montag.

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0: Coldplay um 5:03. Hi.
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0: Am Wochenende sind wieder viele Motorradfahrer durch die Eifel gefahren, Wenzel Tachner.
2: Dabei haben sich viele nicht an die Regeln gehalten.
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2: Bei Verkehrskontrollen auf beliebten Motorradstrecken in der Eifel hat die Polizei am Wochenende zahlreiche Verstöße festgestellt. Allein im Bereich Düren haben die Beamten 127 Temposünder erwischt, darunter 58 Motorradfahrer. 8 Bikern droht ein Fahrverbot. Im Bereich der Städteregion Aachen sind weitere Geschwindigkeitsverstöße festgestellt worden. Außerdem haben 54 Motorradfahrer ein Durchfahrtsverbot zwischen Steckenborn und Woffelsbach missachtet. Besonders aufgefallen sind 2 Motorradfahrer. Einer ist bei erlaubten 50 km/h mit 119 km/h gemessen worden, ein anderer bei erlaubten 70 mit 115. Trotz der Annäherung im Iran-Konflikt gibt es neue Diskussionen um die wichtige Straße von Hormuz. Iranische Medien berichten, dass der Iran nach einer Übergangsfrist von 60 Tagen Gebühren für Schiffe verlangen könnte, die die Meerenge passieren. Offiziell bestätigt worden sind diese Pläne aber bislang nicht. Die Straße von Hormuz gehört zu den wichtigsten Schifffahrtsrouten für den weltweiten Öl- und Gashandel. Experten weisen darauf hin, dass solche Gebühren gegen internationales Seerecht verstoßen könnten. Trotz vieler Reformen ist die Chancenungleichheit im deutschen Bildungssystem offenbar größer geworden. Bundesbildungsministerin Prien sagt, dass sich Unterschiede bei den Bildungschancen oft schon in den ersten Lebensjahren entwickeln. Vor allem die soziale Herkunft spiele weiterhin eine große Rolle. Deshalb fordert die Ministerin, noch stärker in die frühe Förderung von Kindern zu investieren. Der neue nationale Bildungsbericht wird heute offiziell vorgestellt. Bei einem Hausbrand im Selfkant ist am Morgen eine Person ums Leben gekommen. Ein Wohnhaus in Höngen hat in den frühen Morgenstunden in Flammen gestanden. Während der Löscharbeiten haben die Einsatzkräfte dann eine tote Person im Gebäude gefunden. Die Identität, die Todesursache und die Brandursache sind noch unklar. Wegen der starken Rauchentwicklung sind Anwohner zwischenzeitlich über die Nina-Warn-App gewarnt worden. Inzwischen hat es aber auch Entwarnung gegeben. Und auch in Jülich hat es gebrannt. Da sind in der Nacht 2 Menschen verletzt worden. Die meisten Bewohner eines Mehrfamilienhauses konnten das Haus am Aachener Tor noch rechtzeitig verlassen. Eine Frau musste von der Feuerwehr und Anwohnern aus der brennenden Wohnung gerettet werden. Sie wurde schwer verletzt ins Krankenhaus gebracht. Eine weitere Person ist leicht verletzt worden. Und die Stadt Vöseln will mehr über das Mobilitätsverhalten ihrer Bürger erfahren und hat dafür eine Haushaltsbefragung gestartet. Zufällig ausgewählte Haushalte bekommen derzeit Post mit einem Fragebogen. Darin geht es darum, wie die Menschen im Alltag unterwegs sind. Also zum Beispiel zu Fuß, mit dem Fahrrad, dem Bus oder dem Auto. Die Ergebnisse sollen in das neue Mobilitätskonzept der Stadt einfließen. Die Teilnahme ist per Papierfragebogen, online oder auch telefonisch möglich. Je mehr Menschen mitmachen, desto genauer kann die Stadt zukünftige Verkehrsangebote planen.
0: In Lauensberg haben wir 17 Grad, in Geilenkirchen 18, bis zu 20 Grad sind heute drin. Immer mal wieder Wolken, ab und zu auch mal Sonne, es bleibt trocken. Morgen starten wir grau und auch mal nass in den Tag. Im Laufe des Tages wird es freundlicher mit mehr Sonne und es wird auch wärmer bei bis zu 25 Grad. Vorsicht auf der 61 Koblenz Richtung Mönchengladbach zwischen Göderath und Wickrath. Da gab es einen Unfall auf der linken Fahrspur und deshalb staut es sich da auch zwischen Dreieck Mönchengladbach, Wando und Wickrath. Der 3 Kilometer Stau, ihr braucht so 20 Minuten länger. Und in Aachen-Haaren auf der Altharener Straße staut es sich auch in Richtung Würseln, da braucht ihr so 10 Minuten länger.
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0: Na klar, immer zuerst hier bei uns auf 100,5 das Hitradio zwischen Selsten und Heinsberg wird geblitzt in der 70er-Zone. Danke an Paul und Sandra fürs Melden. In Rathheim auf der Heerstraße, am Schulzentrum und in Gellerath auf der Lauerstraße. Danke auch an Bianca. Alle Blitzen findet ihr auch in unserer App. Staus, Blitzen und Verkehrsstörungen meldet ihr ganz einfach an der 100,5 Hotline 0180 501 0055. Gute Fahrt.
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0: Und der meisten Musik. Gleich von Tiffany Harris, davor Nico Santos. Und los geht's mit Hertz und Purple Disco Machine. Wonderful Life 25.

Tiffany Aris auf 100,5, das ist Radio. Katy Perry singt bei der WM-Eröffnungszeremonie in den USA mit einem 10-jährigen Jungen aus Norwegen. Einfach der Wahnsinn. Und der Geliebte von Katy Perry, der kriegt einen Shitstorm. Nicht wegen des Auftritts. Katy ist ja seit geraumer Zeit offiziell mit Kanadas Ex-Premier Justin Trudeau zusammen. Und der war statt im kanadischen Stadion, wo Kanada das erste Gruppenspiel absolvierte, im amerikanischen Stadion. Und knutschte mit Katy, was das Zeug hält. Die Kanadier finden es gar nicht gut. Ihn selbst lässt das aber kalt. Er schreibt auf Ex dazu nur, manchmal rufen halt die Pflichten als unterstützender Boyfriend. Aber ihr wisst ja, wem ich den Pokal gönne. Und dazu eine kanadische Flagge daneben. Ja, sie durfte es freuen und zeigt sich solidarisch. Katy Perry trägt in ihrem letzten Insta-Video eine amerikanische und kanadische Anstecknadel. Hier ist sie jetzt für euch mit I Kissed a Girl auf 100,5. Das Hit Radio.

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7: Hallo, wir haben es 3:55.
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9: Mit Wenzel Zachner. Bei Verkehrskontrollen auf beliebten Motorradstrecken in der Eifel hat die Polizei am Wochenende zahlreiche Verstöße festgestellt. Allein im Bereich Düren haben die Beamten 127 Temposünder erwischt, darunter 58 Motorradfahrer. 8 Bikern droht auch ein Fahrverbot. Bei einem Hausbrand in Selfkant ist am Morgen eine Person ums Leben gekommen. Ein Wohnhaus in Höngen hat in den frühen Morgenstunden in Flammen gestanden. Während der Löscharbeiten haben die Einsatzkräfte dann eine tote Person im Gebäude gefunden. Die Identität, die Todesursache und die Brandursache sind noch unklar. Auch in Jülich hat es gebrannt, da sind in der Nacht 2 Menschen verletzt worden. Die meisten Bewohner eines Mehrfamilienhauses konnten das Haus am Aachener Tor noch rechtzeitig verlassen. Eine Frau musste von Feuerwehr und Anwohnern aber aus der brennenden Wohnung gerettet werden. Sie wurde schwer verletzt ins Krankenhaus gebracht, eine weitere Person ist leicht verletzt worden. Und die Stadt Würselen will mehr über das Mobilitätsverhalten ihrer Bürger erfahren und hat dafür eine Haushaltsbefragung gestartet. Zufällig ausgewählte Haushalte bekommen derzeit Post mit einem Fragebogen. Die Ergebnisse sollen in das neue Mobilitätskonzept der Stadt einfließen.
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7: A61 Koblenz-München-Gladbach zwischen Wanlow und Wickra. 3 Kilometer Stau, ihr braucht 10 Minuten länger nach einem Unfall.
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7: Na klar, immer zuerst hier bei uns auf 100,5 das Hitradio. Gerderath in der Lauerstraße, in Ratheim auf der Heerstraße am Schulzentrum und in Alsdorf auf der Aachener Straße wird unter anderem geblitzt. Danke an René Bianca und an Niki fürs Melden. 0180-501-0055 ist unsere 100,5-Hotline. Meldet jederzeit Staus, Blitzen und Verkehrsstörungen. Alle Blitzen zu nachlesen, auch nochmal in unserer App. Gute Fahrt!
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0: Alex Warren mit Ordinary. Auf 100,5 das Hitradio mit dem Update von den Straßen vor sich auf der A46 Heinsberg Düsseldorf. In Höhe Hökohöfen West in beiden Richtungen Gefahr durch Menschen auf der Fahrbahn. Meldet unter anderem auch die Nicole. Vielen Dank dafür. 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

0: this time.
1: Louis Capaldi mit Forget Me. Um gleich 5 vor 4.
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1: Auch in den nächsten Tagen werden viele Motorradfahrer das Wetter genießen, Wenzel Tachner.
3: In der Eifel hat es am Wochenende schon viele aufs Bike gezogen.
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3: Und bei Verkehrskontrollen auf beliebten Motorradstrecken in der Eifel hat die Polizei dann am Wochenende auch zahlreiche Verstöße festgestellt. Allein im Bereich Düren haben die Beamten 127 Temposünder erwischt, darunter 58 Motorradfahrer. 8 Bikern droht auch ein Fahrverbot. Im Bereich der Städteregion Aachen sind weitere Geschwindigkeitsverstöße festgestellt worden. Außerdem haben 54 Motorradfahrer ein Durchfahrtsverbot zwischen Steckenborn und Woffelsbach missachtet. Besonders aufgefallen sind 2 Motorradfahrer. Einer ist bei erlaubten 50 km/h mit 119 km/h gemessen worden, ein anderer bei erlaubten 70 mit 115. Bei einem Hausbrand im Selfkant ist am Morgen eine Person ums Leben gekommen. Ein Wohnhaus in Höngen hat in den frühen Morgenstunden in Flammen gestanden. Während der Löscharbeiten haben die Einsatzkräfte dann eine tote Person im Gebäude gefunden. Die Identität, die Todesursache und die Brandursache sind noch unklar. Wegen der starken Rauchentwicklung sind Anwohner zwischenzeitlich über die Warn-App Nina gewarnt worden. Die Warnung wurde später dann wieder aufgehoben. Und auch in Jülich hat es gebrannt. Da sind in der Nacht 2 Menschen verletzt worden. Die meisten Bewohner eines Mehrfamilienhauses konnten das Haus am Aachener Tor noch rechtzeitig verlassen. Eine Frau musste von Feuerwehr und Anwohnern aus der brennenden Wohnung aber gerettet werden. Sie wurde schwer verletzt ins Krankenhaus gebracht. Eine weitere Person ist leicht verletzt worden. Es reicht. Dieser Meinung ist eine Protestgruppe in Aachen und ruft heute Abend zu einer Demonstration in der Innenstadt auf. Die Veranstalter wenden sich gegen die Sozial- und Sparpolitik der Bundesregierung. Kritisiert werden unter anderem mögliche Einsparungen im Gesundheits- und Pflegebereich sowie geplante Reformen im Arbeits- und Sozialwesen. Die Kundgebung beginnt um 6 Uhr am Elisenbrunnen. Und die Stadt Würselen will mehr über das Mobilitätsverhalten ihrer Bürger erfahren und hat dafür eine Haushaltsbefragung gestartet. Zufällig ausgewählte Haushalte bekommen derzeit Post mit einem Fragebogen. Die Ergebnisse sollen in das neue Mobilitätskonzept der Stadt einfließen.
1: Mal Wolken, mal Sonne. So sieht der Nachmittag und der Abend bei uns um 100,5 Revier aus. Es bleibt trocken. In Alzhof haben wir 17 Grad, in Kaken 18. Morgen starten wir grau und teilweise auch nass in den Dienstag. Dann wird es freundlicher und trocken mit mehr Sonne bei bis zu 25 Grad. A61 Koblenz-München-Gladbach zwischen Wandlow und Wickrath noch immer 3 Kilometer Stau. Nach einem Unfall, ihr braucht das so 10 Minuten länger.
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1: Na klar, immer zuerst hier bei uns auf 100,5 das Hitradio in Ratheim auf der Heerstraße am Schulzentrum in Aachen auf der Lütticher Straße an altbekannter Stelle am Gymnasium in der 30er-Zone und zwischen Selzen und Heinsberg. Danke an Niki, Paul, Sandra und dann an. Alle Blitzen findet ihr auch in unserer App. Staus, Blitzen und Verkehrsstörung meldet ihr ganz einfach an der 100,5 Hotline 0180 501 0055. Allen unterwegs eine gute Fahrt.
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1: Alle, die gleich Feierabend haben, schönen Feierabend. Alle, die noch weiter arbeiten oder erst jetzt anfangen zu arbeiten, habt weiterhin einen schönen Arbeitstag mit der besten Musik. Gleich Ray Dalton, davor Ed Sheeran und los geht's mit Bebe Rexha.

Red Dalton mit Blood Running hier auf 100,5 das Hit Radio. Ein ziemlich cooler Sommerhit kommt jetzt von Aleph Farm und René Miller, Buddy Talk. Wir erkennen die Handschrift von Aleph Farm sofort und die Stimme von Songwriter René Miller passt einfach super dazu. Durch seine markante, emotionale Vocal Performance bekommt der Hit zusätzliche Tiefe und Wiedererkennungswert. Neu bei uns, Aleph Farm.

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6: Hallo, wir haben es gleich 16:30.
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8: Mit Wenzel Zachner. Die FH Aachen hat 60 Millionen Euro für ihren Campus an der Eupener Straße bekommen. Das Geld kommt aus dem neuen nordrhein-westfälischen Plan der Landesregierung. Damit kann die Hochschule mehrere Gebäude auf dem Campus dauerhaft übernehmen. Dort wird unter anderem zu künstlicher Intelligenz, Digitalisierung und Robotik geforscht. Bei Verkehrskontrollen auf beliebten Motorradstrecken in der Eifel hat die Polizei am Wochenende zahlreiche Verstöße festgestellt. Allein im Bereich Düren haben die Beamten 127 Temposünder erwischt, darunter 58 Motorradfahrer. 8 Bikern droht ein Fahrverbot. Bei einem Hausbrand in Selfkant ist am Morgen eine Person ums Leben gekommen. Ein Wohnhaus in Höngen hat in den frühen Morgenstunden in Flammen gestanden. Während der Löscharbeiten haben die Einsatzkräfte dann eine tote Person im Gebäude gefunden. Die Identität, die Todesursache und die Brandursache sind noch unklar. Es reicht. Einer dieser Meinung ist eine Protestgruppe in Aachen und ruft heute Abend zu einer Demonstration in der Innenstadt auf. Die Veranstalter wenden sich gegen die Sozial- und Sparpolitik der Bundesregierung. Die Kundgebung beginnt um 6 Uhr am Elisenbrunnen.
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6: A46 Heinsberg Richtung Düsseldorf. Beim Kreuz Holz bei der Überleitung zur A44 in Richtung Aachen ist die rechte Fahrspur gesperrt.
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6: Na klar, immer zuerst hier bei uns auf 100,5 das Hitradio. Aachen-Lütticher Straße am Gymnasium in der 30er-Zone. Dann in Alsdorf, Mariadorf auf der Aachener Straße. Und zwischen Selzen und Heinsberg wird unter anderem geblitzt. Danke an Paul, Sandra, an Andrea und an René und Peter. Alle blitzen, wie immer auch in unserer App, Staus, Blitzen und Verkehrsstörungen, meldet ihr ganz einfach an der 100,5 Hotline. 0180 501 0055. Allen unterwegs eine gute Fahrt.
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0: Kamrad und Hug Yourself am Montagnachmittag. Hallo!
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0: André aus Setterich thront momentan ganz oben auf Platz 1 bei unserem Tippspiel mit 29 Punkten. Eine große Wissenschaft macht er aber nicht aus dem Tippen.
2: Ich schaue mir so ein bisschen die Spiele vorab an und schaue dann, was könnte passen. Und dann ist es natürlich immer eine Plus-Minus-Glücksgeschichte auch.
0: Ja. Sorgt für Platz 1. Dass er überhaupt mitmacht, haben wir seiner Kollegin zu verdanken.
2: Ich habe eine Dame bei mir im Haus Kutscheid, die hat mich dazu ermutigt, weil ihr Sohn sich da auch angemeldet hat und weil sie immer mit mir über Fußball redet. Und ja, jetzt bin ich dabei.
0: Ja, das erste Spiel war eine klare Sache für Deutschland, 7-1. Beim zweiten ist André trotzdem eher skeptisch.
2: Traditionell spielt Deutschland ja immer unentschieden im zweiten Spiel und deswegen sage ich 1-1 tatsächlich. Kann ja jeder übernehmen. Es gibt natürlich bestimmt auch Leute, die sagen, Deutschland geht jetzt mit 9 Punkten durch. Man kann auch mit 7 Punkten Weltmeister werden.
0: Ja, das stimmt. Wie die Gruppenphase läuft, juckt uns am Ende ja nicht. Wenn wir am Ende den Weltmeisterportal kriegen oder eben die Tipperkrone bei unserem großen WM-Tippen. Für euch jetzt Dua Lipa und Houdini hier auf 100,5 Tastet Radio.

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0: gute Laune-Sound von Shawn Mendes. YYY. Um kurz vor 5. Hi.
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0: Eine große Investition in der Forschung hier bei uns im 100,5-Revier, Wenzel Zachner.
2: Die FH Aachen hat 60 Millionen Euro für ihren Campus an der Olpener Straße bekommen.
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2: Das Geld kommt aus dem neuen Nordrhein-Westfalen-Plan der Landesregierung. Damit kann die Hochschule mehrere Gebäude auf dem Campus dauerhaft übernehmen. Dort wird unter anderem zu künstlicher Intelligenz, Digitalisierung und Robotik geforscht. Nach Angaben des Landes soll der Standort künftig weiter ausgebaut werden. Geplant sind neue Lern- und Arbeitsbereiche sowie mehr Platz für Gründungen und innovative Forschungsprojekte. Wissenschaftsministerin Brandes hat die Förderzusage heute in Aachen überreicht. Bei einem Hausbrand im Selfkant ist am Morgen eine Person ums Leben gekommen. Ein Wohnhaus in Höngen hat in den frühen Morgenstunden in Flammen gestanden. Während der Löscharbeiten haben die Einsatzkräfte dann eine tote Person im Gebäude gefunden. Die Identität, die Todesursache und die Brandursache sind noch unklar. Wegen der starken Rauchentwicklung sind Anwohner zwischenzeitlich über die Nina-Warn-App gewarnt worden. Und auch in Jülich hat es gebrannt. Da sind in der Nacht 2 Menschen verletzt worden. Die meisten Bewohner eines Mehrfamilienhauses konnten das Haus am Aachener Tor noch rechtzeitig verlassen. Eine Frau musste aber von Feuerwehr und Anwohnern aus der brennenden Wohnung gerettet werden. Sie wurde schwer verletzt ins Krankenhaus gebracht. Eine weitere Person ist leicht verletzt worden. Es reicht. Dieser Meinung ist eine Protestgruppe in Aachen und ruft heute Abend zu einer Demonstration in der Innenstadt auf. Die Veranstalter wenden sich gegen die Sozial- und Sparpolitik der Bundesregierung. Kritisiert werden unter anderem mögliche Einsparungen im Gesundheits- und Pflegebereich sowie geplante Reformen im Arbeits- und Sozialwesen. Die Kundgebung beginnt um 6 Uhr am Elisenbrunnen. Anschließend zieht die Demonstration durch die Innenstadt bis zum Willy-Brandt-Platz. Und in Aachen sorgen aktuell wieder tausende Sommerblumen für mehr Farbe im Stadtbild. Der Aachener Stadtbetrieb hat damit begonnen, rund 130.000 vorgezogene Blumen in städtische Beete zu pflanzen. Allein an der Monheimsallee und am Eurogress sind in den vergangenen Tagen schon rund 25.000 Pflanzen gesetzt worden. Auch an vielen weiteren Standorten in der Stadt und in den Bezirken laufen die Arbeiten. Zusätzlich sollen 20 bepflanzte Blumenkaskaden für Farbakzente sorgen.
0: Immer wieder Wolken und Sonne im Wechsel heute bei uns im 100,5-Revier. Es bleibt weiterhin trocken. In Monschau haben wir 17 Grad, in Viersen 18. Morgen starten wir grau und auch mal nass in den Tag. Im Laufe des Tages wird es freundlicher. Es bleibt dann auch mal trocken und die Sonne kommt öfter vorbei bei bis zu 25 Grad. Eine Meldung haben wir von der A52 Düsseldorf-Romont zwischen Kreuznersen und Kreuzmünchengladbach. 3 Kilometer Stau, da braucht ihr so 10 Minuten länger. Und ab St. Vith bis Malmö, die staut es sich nach einem Unfall. Das meldet der Lukas. Vielen Dank dafür.
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0: Na klar, immer zuerst hier bei uns auf 100,5, das sind Radio Aachen, Lütticher Straße am Gymnasium. Dann in Mariadorf auf der Aachener Straße und in Gerderath auf der Lauer Straße wird unter anderem geblitzt. Danke an Ann, an Andrea, an Bianca und an René, Peter und viele andere, die das gesehen und uns gemeldet haben. Alle Blitzen, na klar, wie immer auch in unserer App. Staus, Blitzen, Verkehrsstörungen meldet ihr ganz einfach via WhatsApp 01578 212 1005. Soweit, gute Fahrt.
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0: Und mit Michael Schulte, 5 a.m.

0: Song. Memory Lane hier auf 100,5 das Hit Radio. Richtig laut ist heute in Basweiler-Ottweiler. Das sind diese schweren niederländischen Holzschuhe, die ihr eben gehört habt. Mit denen wird ohrenbetäubend gestampft. Am letzten Kirmestag ist Klompenball. In Ottweiler sind Hunderte darauf unterwegs, von den beiden Kindergärten, der Grundschule bis hin zum Musikverein und Junggesellenverein. Jasmin Becker aus dem 100,5-Team, du hast auch Klompen an. Wie läuft es sich damit?
1: Ja, mit 3 Lagen Socken sind die Klompen dann doch eigentlich ganz bequem. Ich durfte eben den Festzug ein bisschen mit begleiten und der Junggesellenverein, der Musikverein, die Grundschule und die 2 Kindergärten im Ort sind eben zum Fest gezogen. Und wenn sie da reinkommen, dann wird traditionell richtig laut auf den Holzboden gestampft. Florian und Andi, ihr seid schon ziemlich lange im Junggesellenverein.
2: Ja, das mit den Klompen, das hat 1964 angefangen, aus einer reinen Schnapsidee raus. Damals kamen so 3 Mitglieder aufs Zelt, die einfach gesagt haben, alles klar, wir tragen jetzt montags Holzschuhe. Das kam super an und ja, wie das so ist, danach war es Tradition und wir machen das heute.
1: Ihr habt ja auch einen Laufsteg aufgebaut, auf dem die Klompenprämierung eben stattgefunden hat mit ihren selbstbemalten Holzschuhen. So elegant wie bei echten Models auf High Heels geht das dann mit den Klompen aber eher nicht, oder?
2: Ja, das muss man vielleicht noch ein bisschen relativieren. Wir haben jetzt 3 Tage Kürbis von den Knochen und deswegen wird das mit der Eleganz eher ein bisschen schwieriger sein.
3: Es ist ja auch immer die Frage, wie man Eleganz definiert. Für unser kleines Dorf und für dieses Fest ist das genau die Eleganz, die wir hier brauchen. Auf diesem Laufsteg werden dann die Klompen auch prämiert. Schönste Klompen gewinnen kleine Preise. Da ist der Kreativität freien Lauf gelassen.
0: Den ersten Platz für die am schönsten gestalteten Holzschuhe geht heute übrigens an die Bingo-Gruppe. Herzlichen Glückwunsch und viel Spaß noch beim Klompenball zum Kirmesabschluss in Ottweiler. Culture Beat mit Mr. Wayne auf 100,5 das Hit Radio.

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12: Hallo, wir haben es 5:30.
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14: Mit Wenzel Zachner. Die FH Aachen hat 60 Millionen Euro für ihren Campus an der Olpner Straße bekommen. Das Geld kommt aus dem neuen Nordrhein-Westfalen-Plan der Landesregierung. Damit kann die Hochschule mehrere Gebäude auf dem Campus dauerhaft übernehmen. Dort wird unter anderem zu künstlicher Intelligenz, Digitalisierung und Robotik geforscht. Bei einem Hausbrand im Selfkant ist am Morgen eine Person ums Leben gekommen. Ein Wohnhaus in Höngen hat in den frühen Morgenstunden in Flammen gestanden. Während der Löscharbeiten haben die Einsatzkräfte dann eine tote Person im Gebäude gefunden. Die Identität, die Todesursache und die Brandursache sind noch unklar. Es reicht. Dieser Meinung ist eine Protestgruppe in Aachen und ruft heute Abend zu einer Demonstration in der Innenstadt auf. Die Veranstalter wenden sich gegen die Sozial- und Sparpolitik der Bundesregierung. Die Kundgebung beginnt um 6 Uhr am Elisenbrunnen. Und in Aachen sorgen aktuell wieder tausende Sommerblumen für mehr Farbe im Stadtbild. Der Aachener Stadtbetrieb hat damit begonnen, rund 130.000 vorgezogene Blumen in städtische Beete zu pflanzen.
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15: Vorsicht auf der A4 Aachen Richtung Köln zwischen Langerwehe und Düren. Da haben wir eine Ölspur auf der Fahrbahn. A52 Düsseldorf-Romont zwischen Kreuznerz und Kreuzmünchen-Gladbach. 3 Kilometer Stau, ihr braucht 10 Minuten länger. Und ab Sandfit bis Malmedy ist ein Stau durch einen Unfall. Das meldet der Lukas.
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15: Na klar, immer zuerst hier bei uns auf 100,5, das Hitradio.
16: Hallöchen, Aileen aus Alzow hier. Ich wollte euch eine Blitze melden auf der Aachener Straße in Alzow-Mariadorf, kurz nach der Tankstelle Shell in Fahrtrichtung Höhungen.
15: Danke dir, Aileen. Danke auch an René und Peter fürs Melden. Andrea und Ann haben auch noch eine Blitze gesehen in Aachen auf der Lütticher Straße am Gymnasium. Und in Ratheim auf der Heerstraße wird auch noch geblitzt. Danke an Niki. Alle blitzt wie immer auch in unserer App. Habt ihr was gesehen? Staus, Blitzen und Verkehrsstörungen? Meldet ihr ganz einfach an der 100,5 Hotline. 0180 501 0055. Kommt gut an.
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0: 100 Jahre tot ist.
1: Vielleicht für ganz besondere Extensions.
0: Geht das?
1: Ja, keine Ahnung. Friseurin Anne, dir gehört der Salon Flair in Übach-Palenberg.
2: Man kann diese Haare natürlich rebonden, aber ich als Friseurin würde da lieber die Finger von lassen, denn wenn da ein Haar ausfällt, dann wird das wahrscheinlich der teuerste Haarausfall der Geschichte werden.
0: Dann ist diese Versteigerung also wohl doch nicht so verlockend. Was meint ihr so, wenn ihr jetzt euch so beim Kaffeetrinken auf der Arbeit verletzt? Ist das jetzt ein Arbeitsunfall oder Kategorie Selbstschuld?
1: Ein Gericht in Sachsen-Anhalt hat hierzu geurteilt. Ein Mann verschluckt sich bei einem Meeting, fällt beim Husten um und verletzt sich. Die Richter sagen, das gemeinsame Kaffeetrinken im Meeting sei einfach wichtig fürs Teamgefühl. Ein ganz klarer Fall von Arbeitsunfall. Mit einer Tasse Kaffee zu engagiert am Teambuilding teilgenommen.
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0: Hallo, wir haben es 5:05.
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0: Ein Iran-Deal ist nah, Wenzel Zachner.
2: Und Europa bereitet sich auf einen möglichen Einsatz in der Straße von Hormuz vor.
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2: Deutschland, Frankreich, Großbritannien und Italien haben ihre Bereitschaft erklärt, die wichtige Schifffahrtsroute nach dem Iran-Abkommen mit einer defensiven Mission abzusichern. Dabei könnte es unter anderem um Minenräumung und den Schutz von Handelsschiffen gehen. Der Iran lehnt eine ausländische Militärpräsenz in der Meerenge bisher allerdings ab. Die Straße von Hormuz ist für den weltweiten Ölhandel von großer Bedeutung und war während des Iran-Kriegs weitgehend blockiert. Die FH Aachen hat 60 Millionen Euro für ihren Campus an der Olpener Straße bekommen. Das Geld kommt aus dem neuen Nordrhein-Westfalen-Plan der Landesregierung. Damit kann die Hochschule mehrere Gebäude auf dem Campus dauerhaft übernehmen. Dort wird unter anderem zu künstlicher Intelligenz, Digitalisierung und Robotik geforscht. Nach Angaben des Landes soll der Standort in Zukunft weiter ausgebaut werden. Geplant sind neue Lern- und Arbeitsbereiche sowie mehr Platz für Gründungen und innovative Forschungsprojekte. Wissenschaftsministerin Brandes hat die Förderzusage heute in Aachen überreicht. Trotz vieler Reformen bleibt das deutsche Bildungssystem vor großen Herausforderungen. Der neue Bildungsbericht zeigt, dass die Bildungschancen in Deutschland weiterhin stark von der sozialen Herkunft abhängen. Nach Angaben von Bundesbildungsministerin Prien öffnen sich viele Unterschiede bereits in den ersten Lebensjahren und lassen sich später kaum noch ausgleichen. Außerdem erreichen immer mehr Schülerinnen und Schüler wichtige Mindeststandards nicht oder verlassen die Schule ohne Abschluss. Deshalb fordert die Ministerin mehr Förderung in Kitas und eine stärkere Unterstützung von Kindern schon in frühem Alter. Es reicht. Dieser Meinung ist eine Protestgruppe in Aachen und die ruft heute Abend zu einer Demonstration in der Innenstadt auf. Die Veranstalter wenden sich gegen die Sozial- und Sparpolitik der Bundesregierung. Kritisiert werden unter anderem mögliche Einsparungen im Gesundheits- und Pflegebereich sowie geplante Reformen im Arbeits- und Sozialwesen. Die Kundgebung, die beginnt jetzt gleich um 6 Uhr am Elisenbrunn. Anschließend zieht die Demonstration durch die Innenstadt bis zum Willy-Brandt-Platz. In Aachen sorgen aktuell wieder tausende Sommerblumen für mehr Farbe im Stadtbild. Der Aachener Stadtbetrieb hat damit begonnen, rund 130.000 vorgezogene Blumen in städtische Beete zu pflanzen. Allein an der Monheimsallee und am Eurogress sind in den vergangenen Tagen rund 25.000 Pflanzen gesetzt worden.
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2: Nach dem erfolgreichen Start von Deutschland ist heute die nächste Nationalmannschaft aus dem 100,5-Revier an der Reihe. Belgien bestreitet am Abend sein erstes WM-Spiel und trifft auf Ägypten. Die Roten Teufel gehen nach starken Testspielen zwar mit Rückenwind in die Partie, treffen aber auch auf einen unangenehmen Gegner um Liverpool-Star Mohamed Salah. Anstoß ist um 9 Uhr.
0: Am Abend bleibt es trocken bei uns im 100,5. Wir mal Wolken, mal Sonne. In Wassenberg haben wir es 19 Grad, genauso wie bei euch in Bruchweiden. Morgen starten wir mit Wolken und teilweise auch Regen. Dann wird es freundlicher und trocken mit mehr Sonne bei bis zu 25 Grad. Auf den Straßen sieht's gut aus.
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0: Na klar, immer zuerst hier bei uns auf 100,5 das Hitradio. In Mariadorf auf der Aachener Straße, in Aachen auf der Lütticher Straße und zwischen Selzen und Heinsberg und unter anderem geblitzt. Danke an alle, die was gesehen und uns gemeldet haben. Alle blitzen wie immer auch in unserer 100,5 App. Habt noch einen schönen Abend. Ich bin Walter Schulz. Macht nichts kaputt.
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Neu. Auf 100,5 das Hitradio. David Guetta und Jennifer Lopez mit Save Me Tonight.

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